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3: Wahlkreis Unterland, jetzt trudeln andere Vorschläge ein. Ast kracht auf Straße, Gärtner überprüfen Bäume in Bozen. Das Wetter, viele Wolken, später Regen. Ich bin Florian Scheringer, guten Morgen.
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3: Im Zuge der Diskussion um die Wahlkreisverschiebung im Unterland gibt es neben viel Kritik jetzt auch einige Alternativvorschläge. Der parteilose Landtagsabgeordnete Andreas Leiter-Reber fordert, dass es bei den Parlamentswahlen in Südtirol überhaupt nur einen Wahlkreis geben sollte. Dann würden die Kandidaten nach dem Verhältniswahlrecht gewählt. Das würde die politische Realität Südtirols besser widerspiegeln, findet Leiter-Reber. Die Freiheitlichen hingegen wollen den Senatswahlkreis Unterland noch viel weiter verkleinern, sodass nur noch Bozen, Leifers und Brandzoll drin sind, die mehrheitlich italienischsprachig sind. Alle anderen Überätscher und Unterlandler Gemeinden sollten an den Wahlkreis Meran angeschlossen werden und einen sogenannten Wahlkreis an der Etsch bilden, so die Freiheitlichen. Wer heute durch Bozen spaziert, der wird sich vielleicht von großen Bäumen fernhalten. In der Laurinstraße war ja am Nachmittag ein riesiger Ast von einem Baum abgebrochen und heruntergestürzt und hatte drei Menschen getroffen. Eine Frau und ihr Kind wurden leicht verletzt, ein etwa 50-jähriger Mann schwer. Er liegt noch im Krankenhaus. Die betroffene Ulme war innen offenbar morsch. Jetzt schauen sich die Stadtgärtner alle Bäume in der Umgebung an. Da hängen ja viele Äste über der Straße. Die Gärtner prüfen die Gesundheit der Bäume, damit sich so ein Vorfall wie gestern nicht wiederholt. Heute verwandelt sich ein kleines Dorf in Nordtirol wieder zur internationalen Bühne für Politik, Wirtschaft und Wissenschaft. Das Europäische Forum Alpbach geht los. 4000 Teilnehmer aus der ganzen Welt werden erwartet, darunter auch mehrere Staatsoberhäupter. Ein zentraler Punkt des heurigen Forums ist das Thema Regionen. Laut den Organisatoren brauche Europa starke Regionen, so wie etwa die Euregio Südtirol-Tirol-Trentino, um insgesamt stark dazustehen. Das Forum Alpbach dauert bis nächste Woche Freitag. Schauen wir in die Schweiz, nach Grand-Montana. Der Besitzer der Bar, in der bei der Brandkatastrophe in der Silvesternacht 41 Menschen gestorben sind, sitzt jetzt im Gefängnis. Er soll seine Frau nämlich so schwer misshandelt haben, dass sie ins Krankenhaus eingeliefert werden musste. Die Anwälte des Ehepaars haben die Festnahme bestätigt. Sie betonen aber auch, dass die nun erhobenen Vorwürfe ausschließlich das Privatleben des Paares betreffen würden. Gegen die beiden Barbesitzer wird nach dem Brand in der Silvesternacht wegen fahrlässiger Tötung, fahrlässiger Körperverletzung und fahrlässiger Brandstiftung ermittelt. Und zum Schluss noch Formel 1. Beim Großen Preis der Niederlande hat sich Weltmeister Lando Norris den Sieg geholt. Es ist der zweite Sieg in Folge für den McLaren-Piloten. Zweiter ist der WM-führende Kimi Antonelli geworden, vor seinem Mercedes-Kollegen George Russell. Max Verstappen ist bei seinem Heim-Grand Prix schon in Runde 1 in die Wand gekracht und ausgeschieden.
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3: Jetzt in der Früh halten sich einige Wolken, vor allem im Finchgau und Pustertal ist der Himmel dagegen recht klar. Aktuell messen wir 20 Grad in Bozen, 17 in Schlanders, 15 in Bruneck und 14 Grad hat es in Sterzing. Im Tagesverlauf steigen die Temperaturen auf 25 bis 30 Grad. Dazu gibt es einen Mix aus Sonne und Wolken. Der Nachmittag bringt dann einige Regenschauer und Gewitter.
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1: Guten Morgen und willkommen in der letzten Augustwoche. Kaum zu glauben, wie schnell dieser Monat schon wieder Richtung Zielgerade geht. Und der Montag startet durchaus frisch. In Bonnig zum Beispiel haben wir heute Morgen gerade mal 14 Grad, mehr zum Wetter gleich. Also Jacke beim ersten Kaffee durchaus noch erlaubt. Später darfst du dann wieder weg. Einen schönen Montagmorgen. Am Mikrofon im Mr. Morning Albert De Jaco.
0: 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Guten Morgen, ich bin Florian Scheringer. Nachdem gestern in Bozen ein riesiger Ast auf die Straße gekracht ist und drei Menschen verletzt hat, überprüft die Stadtgärtnerei heute die anderen Bäume der Umgebung, damit sich so ein Vorfall nicht wiederholt. Die Freiheitlichen wollen das gesamte Unterland, außer Bozen, Leifers und Brandzoll, an den Wahlkreis Meran anschließen. So würde eine Teilung des Unterlands verhindert. Und der Landtagsabgeordnete Leiter Reber fordert, dass es in Südtirol überhaupt nur noch einen großen Wahlkreis mit Verhältniswahlrecht gibt. Im Bergdorf Alpbach in Nordtirol startet heute das Europäische Forum Alpbach. In den kommenden Tagen werden tausende Teilnehmer aus aller Welt erwartet. Es geht um Politik, Wirtschaft und Wissenschaft. Der Besitzer der Bar in Grand Montana, wo beim Brand in der Silvesternacht 41 Menschen gestorben sind, sitzt jetzt im Gefängnis. Und zwar wegen häuslicher Gewalt gegen seine Frau. Gegen beide wird nach wie vor wegen fahrlässiger Tötung und Brandstiftung ermittelt. Formel-1-Weltmeister Lando Norris hat den Großen Preis der Niederlande gewonnen. Es ist sein zweiter Sieg in Folge. Hinter ihm landen der WM-führende Kimi Antonelli und dessen Teamkollege George Russell.
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1: Die Höhenströmung dreht auf Südwest und die Luftmassen werden etwas labiler. Bedeutet, der Tag beginnt teils bewölkt mit Hochnebel, der dann am Vormittag auflockert. In der Folge scheint oft die Sonne mit Quellwolken. Im Laufe des Nachmittags und am Abend bilden sich durchaus stellenweise gewitterige Regenschauer. Die Temperaturen bleiben konstant mit Höchstwerten zwischen 25 und 30 Grad. In Bonnig messen wir 14, in Brixen aktuell 17, in Bozen 19 Grad, in Meran 20, in Bretagne-Marental plus 11, in Toblach 11 Grad plus, in Lienz 14 Grad, in Innsbruck aktuell 12 Grad.
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1: Gute Meldungen aus unserer Verkehrsredaktion. Sie kommen im Land gut voran, also ihr habt freie Fahrt.
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1: 6:32 Uhr. Guten Morgen.

Ja, der Montagmorgen, und jetzt kommt eine kleine Meldung aus der Kategorie Dinge, die man an einem Montagmorgen eigentlich gar nicht hören möchte. In China laufen uns jetzt auch die Roboter davon. Bei der Roboter-Weltmeisterschaft in Peking soll ein humanoider Roboter die 100 Meter in 9 Sekunden 39 geschafft haben. Schneller als Usain Bolts Weltrekord. Und weil das offenbar noch nicht reicht, fiel auch über 400 Meter die menschliche Bestmarke. Ganz perfekt sind die Maschinen aber noch nicht. Nach dem Sprint krachten einige Roboter spektakulär in die Schutzwand. Also Entwarnung, beim Bremsen hat der Mensch offenbar noch die Nase vorn.

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Musik aus vergangenen Tagen, Miss California, Dante Thomas um knapp vor 6:45. Ab heute, 24. August, schaltet ChatGPT erstmals Werbeanzeigen in Deutschland und mehr als 30 weiteren europäischen Ländern, darunter immer auch Österreich, Schweiz, Frankreich, Spanien, Polen, die Benelux-Staaten, Skandinavien und Italien, damit auch Südtirol. Betroffen sind Nutzer mit kostenlosem Zugang sowie Abonnenten des Einsteigertarifs ChatGPT Go, also mit den 8 Euro im Monat. Die Anzeigen erscheinen thematisch passend unterhalb der Chat-Antwort, gekennzeichnet als gesponsert. Wer werbefrei bleiben möchte, muss ab heute mindestens zum Plus-Tarif wechseln.

Montagmorgen mit der Nummer 1 der Holiday-Parade Moving to the Sun, Giselle. Und hier, bevor wir in die Nachrichtenredaktion schalten, Vince Joy.

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2: 10 vor 7.
3: Wahlkreisstreit. Jetzt gibt es neue Vorschläge. Ast stürzt auf Menschen. Bozen überprüft seine Bäume. Das Wetter. Es halten sich noch viele Restwolken. Ich bin Florian Scheringer. Guten Morgen.
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3: Es wird weiter diskutiert über die Wahlkreisverschiebung im Unterland. Neben viel Kritik gibt es nun aber auch einen Alternativvorschlag, Stefanie Terzer.
5: Ja, die Freiheitlichen zum Beispiel fordern, dass der Senatswahlkreis Unterland noch weiter verkleinert werden soll. Es sollten dort nur noch Bozen, Leifers und Brandzoll drin sein. Alle anderen Gemeinden im Überetsch und im Unterland sollten zum Wahlkreis Meran kommen und einen Wahlkreis an der Etsch bilden, heißt es von den Freiheitlichen. Der zweite Vorschlag kommt vom parteilosen Landtagsabgeordneten Andreas Leiter-Reber. Er fordert, dass es bei Parlamentswahlen in Südtirol überhaupt nur einen Wahlkreis geben sollte. Die Kandidaten würden dann nach dem Verhältniswahlrecht gewählt und das würde laut Leiter-Reber die politische Realität in Südtirol besser widerspiegeln.
3: Heute Abend gibt es übrigens mal wieder ein Treffen der SVP-Spitze. Dort soll noch einmal über das Thema diskutiert werden. Wer heute durch Bozen spaziert, hat wohl ein etwas mulmiges Gefühl in der Nähe von großen Bäumen. In der Laurinstraße war ja am Nachmittag ein riesiger Ast abgebrochen und hatte drei Menschen getroffen. Eine Frau und ihr Kind wurden leicht verletzt, ein etwa 50-jähriger Mann schwer. Er liegt noch im Krankenhaus. Die betroffene Ulme war innen offenbar morsch. Jetzt schaut sich die Stadtgärtnerei alle Bäume in der Umgebung an. Da hängen ja viele Äste über der Straße. Die Gärtner prüfen die Gesundheit der Bäume, damit sich so ein Vorfall wie gestern nicht wiederholt. Schauen wir in die Schweiz nach Grand-Montana. Der Besitzer der Bar, in der bei der Brandkatastrophe in der Silvesternacht 41 Menschen gestorben sind, sitzt jetzt im Gefängnis. Er soll seine Frau nämlich so schwer misshandelt haben, dass sie ins Krankenhaus eingeliefert werden musste. Gegen die beiden Barbesitzer wird nach dem Brand in der Silvesternacht auch weiterhin ermittelt, wegen fahrlässiger Tötung, fahrlässiger Körperverletzung und fahrlässiger Brandstiftung. Heute verwandelt sich ein kleines Dorf in Nordtirol wieder zur internationalen Bühne für Politik, Wirtschaft und Wissenschaft. Das Europäische Forum Alpbach geht los. 4000 Teilnehmer aus der ganzen Welt werden erwartet, darunter auch mehrere Staatsoberhäupter. Ein zentraler Punkt des heurigen Forums ist das Thema Regionen. Laut den Organisatoren brauche Europa starke Regionen, so wie etwa die Euregio, Südtirol, Tirol, Trentino, um insgesamt stark dazustehen. Das Forum Alpbach dauert bis nächste Woche Freitag. Und zum Schluss noch Formel 1. Beim Großen Preis der Niederlande hat sich Weltmeister Lando Norris den Sieg geholt. Es ist der zweite Sieg in Folge für den McLaren-Piloten. Zweiter ist der WM-führende Kimi Antonelli geworden, vor seinem Mercedes-Kollegen George Russell. Max Verstappen ist bei seinem Heim-Grand Prix schon in Runde 1 in die Wand gekracht und ausgeschieden. Und heute gibt's Sonne, Wolken und später ein paar Gewitter. Gleich mehr zum Wetter.
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3: Südtirol wacht auf unter einem teils klaren und teils wolkenverhangenen Himmel. Dicke Wolken halten sich vor allem in der Mitte des Landes. Jetzt hat es 19 Grad in Meran, 16 in Franzensfeste, 13 in Deutschnofen und 12 Grad messen wir in Welsberg. Am Nachmittag bilden sich im ganzen Land dunkle Wolken und es kann regnen. Auch Blitz und Donner sind möglich. Die Höchstwerte liegen heute zwischen 25 und 30 Grad.
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8: Schönen guten Morgen aus der Landesverkehrsmeldezentrale. Ich bin Manuel Scutellaro.
2: Auf der Jaufenpaßstraße bei Kalch kommt es zu zeitweiligen Sperren bis zu 30 Minuten wegen Arbeiten. Und Einbahnregelungen wegen Bauarbeiten gibt es im Passaiertal zwischen Riffern und Saldaus, im Ultental bei St. Pankratz und im Gardertal zwischen Pikolein und Zwischenwasser. Kommen Sie gut und sicher ans Ziel.
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9: Der Montagmorgen, 7:05 am Mikrofon. Hier ist der Morning Albert Theako. Wir präsentieren in Kürze den Hit des Tages. Der kommt heute von James Blunt. Damit meldet er sich wieder zurück. Und natürlich auch die Sportnachrichten am Montag nach dem Hit des Tages.

Schönen guten Morgen, in diesem Fall mit Leonie Somewhere in Between. Und was passiert, wenn man einen Hit von Tracy Chapman sozusagen verwurstelt mit ein bisschen Beat runter? Dann klingt das Ganze so, wie hier von Jonas Blue. Fast Car. Und dann, wie gesagt, kommt unser Hit des Tages heute.

Vielleicht könnt ihr euch noch erinnern an diesen Song hier, nämlich an diesen von James Blunt. Der erste große Hit von ihm, You're Beautiful, das war 2005. Damit gelang ihm der internationale Durchbruch. Jetzt gibt es eine neue Single und die nennt sich... Ja, wie nennt sich diese neue Single?

0: Genau, Single von James Blunt nennt sich Tastes Like Summer. Und jetzt die Infos dazu.
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Heute ist es Like Summer. Die neue Single von James Blunt verbindet sommerliche Leichtigkeit mit romantischer Anziehung und lädt dazu ein, den Augenblick ganz bewusst zu genießen, ohne sich den Kopf über die Zukunft zu zerbrechen. Das auf Ibiza gedrehte Musikvideo schlägt dabei eine überraschend düstere und zugleich humorvolle Richtung ein. James Blunt nimmt die Textzeile »Deine Haut schmeckt nach Sommer« kurzerhand wörtlich und sorgt damit für einen skurrilen Twist. So treffen sommerliches Lebensgefühl, Romantik und schwarzer Humor aufeinander.

0: neue Single von James Blunt. Deine Haut schmeckt wie Sommer. Wenn man den Film Das Parfum gesehen hat, bekommt das Ganze eine andere Bedeutung. Auf jeden Fall der Hit des Tages heute zum nächsten Mal zu hören, kurz nach 10.
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0: Am Montagmorgen zum Eishockey. Der AC Falkensteiner Bustertal überzeugte beim 10. Finchgau Cup in Lantsch. Belegte Platz 2 nach einer knappen 3:4 Niederlage nach Penaltyschießen gegen den ERC Ingolstadt. Besiegten die Wölfe den tschechischen Erstligisten und Extraligistenclub Litvinov. Verdient mit 3:1. Das Turnier hat Ingolstadt gewonnen. Die 20. Auflage des Dolomiten-Cups ist auch zu Ende. Den glanzvollen Schlusspunkt in der neuerlich ausverkauften Wirt-Arena Neumarkt setzte der HC Cometa Berno, der dem Schweizer Top-Club EV Zug nach einem spektakulären Finale mit 3:2 bezwang. Somit wandert die Trophäe in diesem Jahr nach Tschechien. Zum Radsport. Am Wochenende blickte die Radsportwelt nach Frankreich. Das französische Léger war Mittelpunkt des Weltcups der Mountainbiker. Seinen ersten Downhill-Elite-Weltcup gewann der erst 19-jährige Franzose Max Allron vor heimischem Publikum. Südtirols beste Downhillerin, die Traminerin Veronika Wittmann, scheiterte in der Qualifikation, als anhaltender Regen für eine wahre Schlammschlacht gesorgt hatte. Zum Abschluss am Sonntag waren auch zwei Südtiroler am Start, zwei weitere Südtiroler, die obendrein noch, also nach mehrmonatiger Verletzungspause, ihr Comeback feierten. Die Cross-Country-Spezialistin Greta Seiwald und Elian Bacanella. Beim hauchdünnen Sieg der Schweizerin Sina Frey vor Jenny Rissvets aus Schweden belegte Seiwald den 39. Platz. Für die 29-jährige Xierserin war es der erste Weltcup-Einsatz seit ihrem schweren Sturz im Juni in Leongang. Zum Biathlon. Eine Woche lang trainiert das Who is Who der italienischen Biathlon-Szene im Martelltal. Von heute Montag bis zum kommenden Samstag trainieren sowohl das Weltcup-Team als auch die B-Nationalmannschaft im Biathlon-Zentrum Grog im Martelltal. Auf dem Programm stehen diverse Leistungstests, Vergleichskämpfe, aber auch Ausdauerübungen und Präzisionsarbeit mit dem Gewehr. Nicht mit dabei ist Tommaso Giacomel, der nach seiner Schulterverletzung erst langsam wieder ans volle Tages- und Trainingspensum herangeführt wird. Bereits im Martell eingetroffen ist die B-Nationalmannschaft mit den Südtirolerinnen Birgit Schölzhorn und Linda Zingerle. Die Juniorinnen und Junioren stoßen heute noch dazu. In Dresden ging indes das beliebte City-Biathlon über die Bühne und Lukas Hofer sowie Lisa Vitozzi zeigten sich dabei in glänzender Verfassung. Der Montaler musste zwar dreimal in die verkürzte Strafrunde, war aber dennoch bis zum Schluss mit dabei im Rennen um den Sieg. Am Ende konnte Justov Strelov zwar den Vorsprung knapp über die Ziellinie retten, für Hofer steht dennoch ein starker dritter Rang zu Buche. Rang 2 ging an Eric Perrault aus Frankreich. Neben Hofer durfte sich auch Lisa Vitozzi freuen. Hinter der überragenden Tschechin Teresa Obornikova und Anna Gandler aus Kitzbühel belegte die Azzurra den dritten Rang. Zum Fußball: das erste Derby geht an Obermais, ein Südtiroler Derby zum Start des Serie D-Pokals, gab es am Wochenende. Schon im Vorfeld freuten sich die Lager von Obermais und Virtus Bozen auf das Duell auf der Lahn. Die Obermeiser feierten dabei einen 2:1 Sieg auf der vollbesetzten Lahn. Zum Laufen: beim traditionellen VSS-Stadtlauf in Glurns waren am Samstag mehr als 300 Läuferinnen und Läufer am Start. Bei den Damen feierte Selina Christandl aus Taufers im Münstertal einen knappen Heimsieg vor Tanja Skrinzi. Das Herrenrennen entschied der erst 19-jährige Gabriel Pichler aus Burgeis für sich. Auch die Teamwertung ging an Latsch Taufers vor Lars und Sarntal. Das nächste Rennen der VSS-Serie findet am 5. September am Heidersee statt. Zur Formel 1. In der Formel 1 hat Weltmeister Lando Norris den großen Preis der Niederlande in Zandvoort gewonnen. Den McLaren-Pilot setzte sich vor der Pole Position durch und feierte damit einen perfekten Start in die zweite Saisonhälfte. Kimi Antonelli wurde Zweiter, führt weiterhin die WM-Wertung an. Dritter wurde George Russell.

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0: 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Guten Morgen, ich bin Florian Scheringer. Die Regierung hat den Tankrabatt verlängert, aber nur um 2 Tage. Das heißt, der Rabatt von 17 Cent pro Liter Diesel läuft bis inklusive übermorgen. Nachdem gestern in Bozen ein riesiger Ast auf die Straße gekracht ist und 3 Menschen verletzt hat, überprüft die Stadtgärtnerei heute die anderen Bäume der Umgebung, damit sich so ein Fall nicht wiederholt. Die Freiheitlichen wollen das gesamte Unterland, außer Bozen, Leifers und Brandzoll, an den Wahlkreis Meran anschließen. So würde eine Teilung verhindert. Und der Landtagsabgeordnete Leiter Reber fordert, dass es in Südtirol überhaupt nur einen großen Wahlkreis mit Verhältniswahlrecht gibt. Der Besitzer der Bar in Cormontana, wo beim Brand in der Silvesternacht 41 Menschen gestorben sind, sitzt jetzt im Gefängnis. Und zwar wegen häuslicher Gewalt gegen seine Frau. Gegen beide wird nach wie vor wegen fahrlässiger Tötung und Brandstiftung ermittelt. Im Bergdorf Alpbach in Nordtirol startet heute das Europäische Forum Alpbach. In den kommenden Tagen werden tausende Teilnehmer aus aller Welt erwartet. Es geht um Politik, Wirtschaft und Wissenschaft.
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3: Das Hoch vom Wochenende hat sich etwas abgeschwächt und heute ist es nicht mehr ganz stabil. Derzeit hält sich vielerorts Hochnebel, der wird am Vormittag auflockern und der Sonne Platz machen. Aus den Quellwolken bilden sich am Nachmittag und Abend dann stellenweise gewittrige Regenschauer. Die Temperaturen ändern sich im Vergleich zu den letzten Tagen kaum. Die Höchstwerte reichen von 25 bis 30 Grad. 14 Grad gibt es in 2000 Meter Höhe. Morgen wird es wechselhafter. Vor allem am Vormittag ist es stark bewölkt und aus Süden ziehen Regenschauer durch. Danach lockern die Wolken etwas auf und am Nachmittag scheint zeitweise die Sonne mit nur mehr einzelnen Schauern. Der Mittwoch bringt dann wieder überwiegend sonniges Wetter mit örtlichen Gewittern am Nachmittag. Dazu ist es sommerlich warm mit bis zu 31 Grad. Hier noch die Messwerte von 7 Uhr, Bozen und Meran 19 Grad, Auer 18, Brixen und Schlanders 17, Bruneck meldet 15 Grad, Sterzing 13, am Reschen 12, in Doblach 11, am Brenner 9 Grad, auf der Bloße 7, Innsbruck und Lienz jeweils 13 und Trient 19 Grad. Das waren die aktuellen Aussichten mit Philipp Tartarotti.
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4: Gute Meldungen aus der Verkehrsredaktion. Da liegen uns nämlich keine nennenswerten Meldungen vor. Das heißt, solltet ihr was bemerken, schreibt uns dann einfach auf WhatsApp die Nachricht an die Nummer 379 267 1221 und somit wünschen wir gute Fahrt.
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0: Nicht jeder kann mit eurer direkten Art umgehen. Achtet heute ein wenig auf eure Wortwahl.
1: Widder.
0: Eure Konzentration lässt zwischendurch reichlich nach. Am besten helfen kurze Pausen.
1: Stier.
0: Warum zögert ihr? Ein Angebot, das ihr gründlich überprüft habt, sollte auch ergriffen werden.
1: Zwillinge.
0: Wenn ihr jetzt sehr unruhig seid, kann dies einfach daran liegen, dass ihr euch zu wenig bewegt.
1: Krebs.
0: Euer Feingefühl öffnet euch so manche Tür. Für eine bindende Zusage wäre es aber noch zu früh.
1: Löwe.
0: Vorsicht vor unbedachten Worten. Andere nehmen alles, was ihr sagt, sehr genau.
1: Jungfrau.
0: Wenn ihr euch mit jedem Problem befasst, das man heute an euch heranträgt, dann kommt ihr wohl zu nichts anderem mehr.
1: Waage.
0: An den Reaktionen anderer werdet ihr erkennen, ob ihr eure Kräfte realistisch einschätzt.
1: Skorpion.
0: Was andere als Stress empfinden, lässt euch heute so richtig zur Hochform auflaufen.
1: Schütze.
0: Merkur macht euch übermütig. Nicht jede Idee ist es wert, gleich umgesetzt zu werden. Und jetzt gibt's den Blick zum Mond. Es ist der 24. August, der zunehmende Mond ist im Steinbock. Bei Mond im Steinbock dreht sich alles um die Haut. Heute ein Wort über Kollagen. Dieses Protein, das dem Gewebe Festigkeit und Elastizität verleiht, kann nur vom Körper selbst produziert werden und niemals durch Präparate. Dafür benötigt er natürliche Kollagenbooster, wie etwa Vitamin C oder grüne Erbsen, welche aufgrund ihres hohen Chlorophyll- und Antioxidantiengehalts eine Kollagenbildung enorm unterstützen.
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0: Evans Brother im Holiday Frühstücksradio. Ihr habt mit Sicherheit schon sehen können, wo es heute hingeht im Bergpanorama auf facebook.com/radioholiday. Jetzt kurz nach den Nachrichten geht's los, dann starten wir wieder in die Berge.
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4: Doch kein Seniorenfahrverbot auf der Autobahn. Waldbrand in den USA, zehntausende Menschen evakuiert. Das Wetter teils sonnig, teils bewölkt. Ich bin Florian Scheringer, guten Morgen.
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4: Die starken Einschränkungen für Senioren beim Autofahren kommen doch nicht. Das Verkehrsministerium hatte ja unter anderem vorgeschlagen, dass Menschen über 85 nicht mehr auf Autobahnen fahren dürfen und dass sie überhaupt nur in einem Radius von 100 Kilometern rund um ihren Wohnort fahren dürfen. Jetzt rudert Verkehrsminister Salvini zurück. Man wolle alte Menschen nicht bestrafen, heißt es in einer Aussendung. Bleiben wir beim Thema Autofahren. Tanken ist ja im Moment extrem teuer. Die Regierung in Rom greift uns deshalb jetzt doch ein kleines bisschen länger unter die Arme als ursprünglich geplant. Stefanie Terzer, es geht um den Tankrabatt. Der wurde jetzt verlängert.
5: Ja, allerdings nur um 2 Tage, also bis übermorgen. Damit bekommen wir bis Mittwoch einen Skonto von 17 Cent für den Liter Diesel. Der Rabatt hätte heute auslaufen sollen. Wirtschaftsminister Giorgetti hat ihn nun doch noch einmal verlängert. Wie es danach weitergeht, ist unklar. Die Opposition in Rom etwa fordert Sondersteuern für die großen Energiekonzerne, um damit dauerhaft günstigeren Treibstoff zu finanzieren.
4: Im Zuge der Diskussion um die Wahlkreisverschiebung im Unterland gibt es neben viel Kritik jetzt auch einige Alternativvorschläge. Der parteilose Landtagsabgeordnete Andreas Leiter-Reber fordert, dass es bei Parlamentswahlen in Südtirol überhaupt nur einen Wahlkreis geben sollte. Dann würden die Kandidaten nach dem Verhältniswahlrecht gewählt. Und das würde die politische Realität Südtirols besser widerspiegeln, findet Leiter-Reber. Die Freiheitlichen hingegen wollen den Senatswahlkreis Unterland noch viel weiter verkleinern, sodass nur noch Bozen, Leifers und Brandzoll drin sind, die mehrheitlich italienischsprachig sind. Alle anderen Überetscher- und Unterlandlergemeinden sollten an den Wahlkreis Meran angeschlossen werden und einen sogenannten Wahlkreis an der Edge bilden, so die Freiheitlichen. Wer heute durch Bozen spaziert, der hat wohl ein etwas mulmiges Gefühl in der Nähe von großen Bäumen. In der Laurinstraße war ja am Nachmittag ein riesiger Ast abgebrochen und hatte 3 Menschen getroffen. Eine Frau und ihr Kind wurden leicht verletzt, ein etwa 50-jähriger Mann schwer. Die betroffene Ulme war innen offenbar morsch. Jetzt schaut sich die Stadtgärtnerei alle Bäume in der Umgebung an, da hängen ja viele Äste über der Straße. Die Gärtner überprüfen die Gesundheit der Bäume, damit sich so ein Vorfall wie gestern nicht wiederholt. Wegen der schweren Brände im US-Bundesstaat Nevada sind jetzt 42.000 Menschen evakuiert worden. Weitere 45.000 sollen sich auf eine Evakuierung vorbereiten. 6 Menschen, darunter 3 Feuerwehrleute, sind verletzt worden. Mittlerweile wurde bestätigt, dass das Feuer von Menschen verursacht wurde. Seit Samstagvormittag versucht die Feuerwehr, die Flammen zu löschen. Es ist aber heiß, trocken und windig. Und ein Ende ist vorerst nicht in Sicht, heißt es von der Feuerwehr vor Ort. Bei uns in Südtirol ist es heute dagegen wechselhaft. Gleich mehr zum Wetter.
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4: Einige Wolken und Hochnebelfelder halten sich derzeit noch. Dazu wird es langsam ein bisschen wärmer. Aktuell messen wir 19 Grad in Auer, 17 in Naturns, 14 in St. Ulrich und 11 Grad hat es in Toblach. Am Nachmittag erwarten uns Temperaturen von 25 bis 30 Grad, aber auch verbreitete Regenschauer und ein paar Gewitter. Zu heftig werden die aber wahrscheinlich nicht ausfallen.
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10: Aus der Landesverkehrsmeldezentrale begrüßt Sie Manuel Scutellaro. Guten Morgen.
3: Auf der Schnellstraße Mebo in Richtung Bozen zwischen Feldbern und Herlern ist wegen Mehrarbeiten nur eine Fahrspur befahrbar. Rechnen Sie mit Staus und Wartezeiten. Und auf der Jaufenpaßstraße bei Kalch gibt es eine Einbahnregelung und zeitweilige Sperren bis zu 30 Minuten wegen Arbeiten. Soweit die aktuellen Meldungen. Sichere Fahrt.
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0: Wir starten in Kürze ins Bergpanorama, also bleibt dran, es wird wieder spannend.

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1: Wir schalten jetzt auch auf die Edelraut-Hütte und sind begrüßt mal in Much. Guten Morgen.
2: Ja, grüß dich, alle Hörer von Radio Holiday. Much. In der Much von der Edelraut-Hütte ist nett, dass ich wieder einmal reden darf.
1: Much, munter Morgen, munter in der Früh auf der Edelraut-Hütte. Was ist denn bei Inkum der Uhrzeit, das haben wir nach demeinander, alles schon passiert, wo wir da herunten vielleicht den ersten Kaffee haben oder vielleicht da ins Warten?
2: Ja, jetzt von mir selber aus gehe, ich stehe alle Tage um 3:45 auf. Und fange an mit den Vorbereitungen von Tag und von früh vor allem an. Und ja, deswegen ist schon meine Nacht da, ist schon viel passiert. Dann gehen auch die Leute, die bei uns von 6 bis 8 Frühstück. Und um 8 gehen sie von Haus. Und dann kommt die Zeit für uns, für die Mannschaft, dort zu frühstücken. Das ist eigentlich genau die Zeit, wo wir alle beieinander sitzen und frühstücken beim Tisch.
1: Ich wollte sagen, du wirst wahrscheinlich vormassen, Sam, noch 4 Stunden arbeiten schon.
2: Ja, ja, es kommt mir viel wie Mittagessen, aber ja, es ist vormassen. Zu guter Letzt.
1: Ja. Du, wenn du heim, ich mache mal etwas ganz Hetziges, frage dir mal ganz etwas Cooles. Wenn du heim kannst, einen einzigen Menschen spontan auf die Hütte beamen, welcher waren soll und warum?
2: Ein einzelner Mensch, sagst du.
1: Genau.
2: Du auch beamen. Parker, da bin ich jetzt fast ein wenig überfragt. Ich weiß, jetzt hätte ich ad hoc, wenn ich den Wow beamet. Vielleicht einen, der was mir gleich bringt, aber ich glaube, dass es einen gibt.
1: Der was dir was bringt?
2: Oder einen den Gletscher wieder größer macht oben. Und
1: okay.
2: Der was die Natur wieder so macht, wie sie vor 50 Jahren war oder bei mir angefangen hat. Das vielleicht war eine Idee, aber ich weiß nicht, ob es den Typ gibt.
1: Hat sich aber schon viel verändert, gell?
2: Ja, schon ein wenig, ja. Es ist wirklich anders geworden. Und wenn man im Weinturm schaut und vor 50 Jahren, wo wir da angefangen haben, nachher ist das schon ganz eine andere Geschichte jetzt. Es ist ein steiniger Berg und früher war es eben der weiß Tintet. Jetzt ist es eher der Grau geworden.
1: Ja, okay. Du, was ist denn das, was die Gäste auf der Edelraut-Hütte fast allem falsch einschätzen, bevor sie bei dir das erste Mal oben sind?
2: Was sie falsch einschätzen?
1: Jo.
2: Viele sind überrascht von der Hütte, wie gut sie funktioniert, weil sie sich nicht erwarten, dass wir so einen perfekten Trockenraum haben, weil wir gerade jetzt vor 2 Regenwettertagen kommen. Wirklich alles da trinken, was die da in der Rinse unten bei der Schuhe raus. Und wenn ich die Schuhe dran kommt ein Liter Wasser zerk. Aber eine Stunde hat er schon wieder hergetrickelt, das ganze Zeug. Mhm. Ich war selbst eins erstaunt und über die Zeit. Und schließlich und endlich kocht er wie auch gut. Also wir kriegen schon meistens gut als Referenz.
1: Perfekt. Du, ich darf dir sagen, ja, schönen Gruß habe ich zu schicken auf die Edelraut-Hütte zu dir und zu deinem Team. Ihr seid wahrscheinlich alle noch besetzt, oder? Voll in Saft?
2: Ja, wir richten jetzt alle, weil alles ehrlich, nehmen wir mal an, dass es kommt, weil wieder mal ein schierender Tag erscheint. Auch das war 3 Verregenden, was wir bauen. Und nachher richten wir es einfach her. Es ist schon auch so richtig herbstlich innen. Draußen ist schon recht grau alles ein bisschen, noch grauer fast wie ich bin. Deswegen ist es zwar alles noch herbst. Aber es ist richtig ein netter Tag, glaube ich.
1: Alles klar. Nachher schicke ich dir schöne Grüße auch und nachher machen wir es das nächste Mal wieder.
2: Ja, soll ich nicht. Freue mich, wenn ich mich wieder mal kontaktiere. Selber ist nicht, wenn ich mich noch einmal hernehme, schon ordentlich, bevor wir in Winterpause gehen.
1: Ja, selber gut.
2: Gell?
1: Dankeschön. Danke dir nochmal. Ein Viertel.
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1: Hola, grüß dich. Da ist die Elisabeth von der Lazenzeralben.
2: Elisabeth, wie geht's denn da oben?
1: Jetzt geht's da ganz gut. Jetzt haben wir mal zwei Tage Regen gekriegt, sind wir froh von der Natur.
2: Ja.
1: Und jetzt haben wir recht eine schöne Zeit gehabt bis jetzt.
2: Hat man ein Problem gehabt mit dem Wasser? Weil viele sagen, sie haben ein Problem mit dem Wasser gehabt.
1: Nein, bei uns ist es gegangen. Bei uns hat es echt oft mal ein bisschen geregnet. Und das ist eigentlich auch mit der Badeschale gut gegangen.
2: Okay. Das heißt, am Montag kommt man schwer in die Gänge. Gibt es eigentlich so etwas wie ein Montagsblues auf der Albe?
1: Nein, bei uns ist eigentlich jeder Tag gleich. Wir machen, ob der Montag ist oder Samstag oder Dienstag. Bei uns ist es alle Tage gleich. Wir haben jeden Tag offen. Wir machen das auch gleich dahin.
2: In der Saison geht allem jeder Tag gleichfällig, gell?
1: Ja, genau.
2: Mhm. Du, in welchem Moment printen die selber noch den ganzen Tag auf der Albe noch dazu, kurz stehen zu bleiben, zu denken, ja, siehst du, genau deswegen bin ich da.
1: Sehr ist einfach jetzt nachts, wenn er die Ruhe einkehrt und die Leute sind wieder in den Tag gegangen. Und da hörst du die Glocken für die Kirche, dann genieße ich das wieder.
2: Perfekt. Du, wenn ich dann so mal in die Leitung ganz kurz jetzt ins Senkai kommen, auf der Lazinsalbe.
1: Dann haben wir das bis Feldersender fahren und danach geht ein schöner Forstweg hin, eine Stunde lang ist zu gehen und da kommen wir eigentlich mit dem Rollstuhl und mit dem Poppenbogen kommt man leicht hin.
2: Nur eine Frage ganz zum Abschluss. Elisabeth, wenn will er typische Ungewohnheiten von Wanderer bringen die noch insgeheim ein bisschen zum Schmunzeln, zum Lachen?
1: Ja, wenn sie sagen, sie kommen da und dann fragen sie mich, wie lange geht man denn auf der Nähe auf der Stettiner Hütte und es ist ja 3 Stunden angeschrieben, dann denke ich mir oft, ja, wenn man schon auf den Berg geht, dann nimmt man die Zeit mit. Ob man da jetzt 3 Stunden auch nicht 2 Stunden oder 5 Stunden gibt mir für. Man soll das ein bisschen genießen alles zusammen.
2: Genau, das stimmt. Du, ich schicke dir und deine Leute auch mal schönen Gruß auf die Lazinsalbe und wir hören es wieder, Elisabeth.
1: Ja, danke schön. Ja, gut.
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1: Wir schalten jetzt auch zu der Isolde, zur Isehütte. Guten Morgen.
2: Ja, guten Morgen.
1: Sag mir in die Leute mal ganz kurz, wo du genau bist.
2: Also die Isehütte liegt zwischen Schwarz- und Weißhorn im Südtiroler Unterland. Wir sind an der Spruchgrenze mit dem Trentino und in der Nähe haben wir den Blätterbach, den bekannten Blätterbach. Und ja, man kommt zu uns entweder von Borzen aus, über den Eckental einer oder auch über Neumarkt, Auer, Radein und nach zu uns Auer.
1: Perfekt. Ich wollte ganz kurze Frage. Du darfst heute eine neue Hüttenregel einführen. Was waren sie vorne?
2: Eine neue Hüttenregel. Ja, zum Teil die einführen auf jeden Fall, dass die Gäste hauptsächlich im August den ganzen Stress wirklich unten lassen und weglassen.
1: Ich soll eine ganz kurze Frage, eine andere Frage. Jetzt zum Wochenstart, wenn du unseren Hörern für die Woche eine Portion Bergweisheit mitgeben möchtest, was waren sie vorne?
2: Die Bergweisheit, die ich Ihnen alle mitgeben möchte, war sich einfach Zeit zu nehmen für das Wesentliche, auch wieder zurückzukommen. Wir leben ja alle im Überfluss und wissen nicht mehr, was wir alles um uns herum haben. Wir werden allem angelenkt für so viele Sachen und wirklich zu besinnen, sich zurückzubesinnen an die Einfachheit und auch einfach ein Blümelei am Wegesrand sehen oder ein Stein, wie der geformt ist oder das Fegele, was da oben vier fliegt. Einfach wieder zurückzukommen. Und das einfach zu verstehen, was uns die Natur auch gibt. Und zu sehen, was da auch für ein Luxus dahinter ist, wenn man das einfach sehen kann.
1: Perfekt. Ja, sehr cool. Du, jetzt habe ich noch eine ganz kurze Frage, weil wir reden von Tradition und so weiter. Also praktisch heute hat es ja nämlich einen Feiertag, gell?
2: Ja, wir feiern heute den Bartholomäuskirchtag. Wir haben da bei der Isehütte beim Kalditscher wird eine Kapelle umgebaut und die ist dem heiligen Bartholomäus geweiht. Und das ist heute am 24. August. Und ganz interessant ist auch, dass ich Isolde und auch heute Namenstag.
1: Ja, siehst du, alles Gute noch für heute.
2: Danke, danke.
1: Siehst du, wie schaut der Tag aus heute? Machst du das Wetter wie stressig?
2: Ja, jetzt ist wieder unter der Woche ein bisschen, ist das Ferragosto-Geschäft, das berühmte Ferragosto-Geschäft ist jetzt vorbei. Jetzt wird es wieder gemütlicher. Wir gehen schon da herum auf 2000 Meter kommt schon so langsam der Herbst und es wird jetzt ein bisschen ruhiger werden.
1: Alles klar. Isolde, ich wünsche dir nochmal alles Gute zum Namenstag heute und dir eine schöne Woche. Schicke dir und deine Leitung auf der Isehütte alles Gute auch und dann bis zum nächsten Mal wieder.
2: Ja, vielen Dank und ganz liebe Grüße an alle Hörer und auch an Enkern-Team.
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Yo, was geht, Leute? 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

0: 8:30 Uhr, 8:30, 9:30.
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2: Guten Morgen, ich bin Florian Scheringer. Die befürchteten Einschränkungen für Senioren im Straßenverkehr kommen doch nicht. Es war ja unter anderem die Rede von einem Fahrverbot auf Autobahnen. Jetzt rudert das Verkehrsministerium aber zurück. Die Regierung hat den Tankrabatt verlängert, aber nur um 2 Tage. Das heißt, der Rabatt von 17 Cent pro Liter Diesel läuft bis inklusive übermorgen. Nachdem gestern in Bozen ein riesiger Ast auf die Straße gekracht ist und 3 Menschen verletzt hat, überprüft die Stadtgärtnerei jetzt die anderen Bäume der Umgebung, damit sich so ein Vorfall nicht wiederholt. Im US-Bundesstaat Nevada werden Zehntausende Menschen evakuiert wegen großflächiger Brände. Auch 6 Verletzte gibt es. Wegen Hitze, Wind und Trockenheit gehen die Löscharbeiten nur langsam voran. Die tschechische Mannschaft Kometa Brünn hat den Eishockey-Dolomiten-Cup in Neumarkt gewonnen, mit einem Sieg gegen das Schweizer Team aus Zug.
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0: Wir begrüßen im Wetteramt des Landes Philipp Tatahati.
5: Grüß Gott, guten Morgen.
0: Guten Morgen, wie wird das Wetter heute?
5: Ja, das Hoch vom Wochenende hat sich etwas abgeschwächt und deshalb ist es heute nicht mehr ganz stabil. Derzeit hält sich vielerorts noch Hochnebel, der wird am Vormittag auflockern und der Sonne Platz machen. Aus den Quellwolken bilden sich am Nachmittag und Abend dann aber stellenweise gewitterige Regenschauer.
0: Heute Morgen war es ja relativ kühl in Bruneck beispielsweise. Was tut sich bei den Temperaturen?
5: Ja, da gibt es im Vergleich zum Wochenende keine großen Änderungen. Die Temperaturen steigen auf Höchstwerte von 25 Grad im Wipptal bis 30 Grad im Unterland und auf den Bergen in 2000 Meter Höhe werden es 14 Grad.
0: Und wie schaut's morgen aus? Wie geht's am Mittwoch weiter?
5: Morgen wird es wechselhafter. Vor allem in der Früh und am Vormittag ist es stark bewölkt und aus Süden ziehen Regenschauer durch. Danach lockern die Wolken etwas auf und am Nachmittag zeigt sich zeitweise die Sonne mit nur mehr einzelnen Schauern. Der Mittwoch bringt dann wieder überwiegend sonniges Wetter mit nur örtlichen Gewittern am Nachmittag. Und dazu wird es sommerlich warm mit bis zu 31 Grad.
0: Philipp Tatarotti, vielen Dank, wir wissen Bescheid.
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0: Gute Meldungen aus unserer Verkehrsredaktion. Ihr kommt gut voran. Es gibt keine nennenswerten Meldungen, also gute und freie Fahrt.
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0: Schönen guten Morgen. Montag in 19 Minuten haben wir es 9. Und wir haben heute schon einige Hinweise bekommen oder eben auch Infos. Und zwar gibt es jetzt noch einen Hinweis für alle, die ihren Rasen mittlerweile lieber arbeiten lassen, statt selbst zu mähen. Also Experten warnen vor den Gefahren durch Mähroboter. Vor allem Kleinkinder und kleine Tiere können von den Geräten übersehen und schwer verletzt werden. Besonders gefährdet sind nachts aktive Tiere wie Igel, Frösche oder Kröten. Deshalb die Empfehlung, Mähroboter zwischen 19 Uhr abends und 7 Uhr morgens besser Pause machen lassen. Oder anders gesagt, der Rasen darf nachts ruhig wachsen. Igel und Co. werden es euch danken.
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Ein Klassiker wohl von Lionel Richie, der zig andere noch hatte. Auf alle Fälle in der Nacht von Samstag auf Sonntag ist es im oberen Teil der Gilfenklamm in der Gemeinde Ratschings zu einem Felssturz gekommen. Dabei gingen teils riesige Gesteinsbrocken auf dem Weg nieder. Verletzt wurde zum Glück niemand. Die Gilfenklamm blieb gestern geschlossen. In den kommenden Tagen entscheidet sich, wann der Wanderweg wieder geöffnet werden kann. Am heutigen Montag soll es einen Lokalaugenschein mit einem Geologen geben. So viel zum heutigen Frühstücksradio. Ich bin Albert der Jakob, kurze Kaffeepause und in knapp einer Stunde bin ich wieder für euch da. 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
3: Lehrer haben noch viele Forderungen. Gibt es wieder Proteste? Um 2 Tage verlängert. Bis übermorgen gibt's den Tankrabatt noch. Das Wetter, Sonne und Wolken. Am Nachmittag gibt's ein paar Schauer. Ich bin Florian Scheringer. Guten Morgen.
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3: Auch im neuen Schuljahr könnte der Ausflugsboykott an den Schulen weitergehen, zumindest teilweise. Die Lehrerinitiativgruppe Qualitätsmarke Bildung Südtirol sagt nämlich, es sei zwar einiges erreicht worden, wie die Lohnerhöhung, aber es gäbe immer noch viele Probleme. Ungleiche Gehälter, zu wenig Integrationsstunden, zu wenig Unterstützung in Klassen mit großer Sprachvielfalt. Da müsse die Landesregierung mehr tun, findet die Initiativgruppe. Für das neue Schuljahr ruft sie zwar nicht direkt zu neuen Protesten auf, sagt aber, die Lehrer sollten selbst entscheiden, ob sie Ausflüge streichen wollen. Die starken Einschränkungen für Senioren beim Autofahren kommen doch nicht. Das Verkehrsministerium hatte ja unter anderem vorgeschlagen, dass Menschen über 85 nicht mehr auf Autobahnen fahren dürfen und dass sie überhaupt nur in einem Radius von 100 Kilometern rund um ihren Wohnort fahren dürfen. Jetzt rudert Verkehrsminister Salvini zurück. Man wolle alte Menschen nicht bestrafen, heißt es in einer Aussendung. Der Tankrabatt, mit dem wir einen Skonto von 17 Cent pro Liter Diesel an der Zapfsäule bekommen, ist verlängert worden, allerdings nur bis übermorgen. Der Rabatt hätte heute auslaufen sollen. Jetzt hat Wirtschaftsminister Giorgetti mit einem Dekret verfügt, dass er noch 2 Tage länger gilt. Wie es ab Donnerstag weitergehen soll, das ist noch unklar. Die Opposition in Rom fordert Sondersteuern für die großen Ölkonzerne, um den Tankrabatt dauerhaft finanzieren zu können. Hitzewellen, Dürren, Waldbrände und plötzlicher Starkregen. Europa ist der Kontinent, der sich am schnellsten erwärmt. Ein deutscher Klimaforscher rechnet damit, dass wir uns künftig häufiger auf Extremwetter einstellen müssen. Claudia Wächter berichtet.
4: Dieser Sommer könnte das neue Normal werden. Was früher alle 500 Jahre vorkam, das tritt heute schon alle 50 Jahre auf, sagt der Experte. Also zum Beispiel sinnflutartiger Regen, ausgedörrte Felder und er fordert runter mit den Emissionen auf null, damit es nicht noch schlimmer wird. Ungewöhnlich heftig erwärmt sich gerade auch der Pazifik. Das Wetterphänomen El Niño schlägt zu. So stark wie noch nie, vermuten Forscher.
3: Im Eishockey laufen die Saisonvorbereitungen auf Hochtouren mit vielen Testspielen und kleinen Turnieren. Dazu gehört seit 20 Jahren auch der Dolomiten-Cup in der Wirth Arena in Neumarkt. Und da bleibt der Titel in tschechischer Hand. Mit einem knappen Finalsieg gegen den EV Zug aus der Schweiz hat sich nämlich Kometa Brünn zum Champion gekürt vor rund 1000 Zuschauern.
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3: Eine dünne Wolkendecke liegt über Südtirol, stellenweise scheint aber auch die Sonne. Jetzt hat es 20 Grad in Gagazon, 19 in St. Martin im Passaier, 11 in Oberfintel, 17 in Oberfintel und 11 Grad messen wir in Corvara. Angenehm warm, aber nicht zu heiß wird es am Nachmittag bei 25 bis 30 Grad. Dazu bilden sich dichte Wolken und im ganzen Land sind Regen und Gewitter möglich. Ergiebige Niederschläge sind aber nicht zu erwarten.
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5: Guten Morgen aus der Landesverkehrsmeldezentrale. Es begrüßt Sie Karin Unterhofer. Auf der Passaierer Stadtstraße zwischen Rifian und Salthaus Einbahnregelungen zeitweilig gesperrt bis zu 15 Minuten wegen Ausbau der Straße. Auf der Jaufenpaßstraße bei Kalch Einbahnregelungen zeitweilig gesperrt bis zu 30 Minuten wegen Arbeiten. Und auf der Landesstraße Meran-Bozen bei Bozen Einbahnregelung von 8 bis 18 Uhr wegen Verlegung von Leitungen. Allen, die unterwegs sind, gute Fahrt!
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1: Du suchst einen ruhigen Nebenjob, SD Security sucht engagierte Nachtportiere für den Raum Bruneck und Umgebung. Die Stelle eignet sich auch ideal für Pensionistinnen und Pensionisten. Jetzt bewerben unter info@sds-security.it. Bäckerei Knapp sucht für das Geschäft in Geist zum baldigen Eintritt einen Verkäufer, Verkäuferin oder Quereinsteiger, Quereinsteigerin in Teilzeit. Geboten werden 2 Wochen vormittags und 1 Woche Nachmittagsdienst, jeden dritten Samstag frei, Sonn- und Feiertage komplett frei. Schick deine Bewerbung an jobs@knapp.bz.it. Du arbeitest gerne mit Menschen, liebst regionale Produkte und sorgst mit deiner positiven Art dafür, dass sich Kundinnen und Kunden rundum wohlfühlen? 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Gesucht wird eine Verstärkung. 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Das Kulturzentrum Toblach sucht einen Mitarbeiter, Mitarbeiterin an der Rezeption des Gästehauses. Gewünscht sind Erfahrung oder Interesse im Gastgewerbe und Tourismus, Verantwortungsbewusstsein, Teamgeist, Flexibilität sowie ein professioneller Umgang mit Gästen. 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
0: Bleiben Sie dran. Wir haben gleich weitere Angebote.

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3: Neues Schuljahr, die Forderungen der Lehrer bleiben. Gedenkfeier 10 Jahre nach dem Erdbeben von Amatrice. Das Wetter, am Nachmittag wird's unbeständig. Ich bin Florian Scheringer, schönen Vormittag.
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3: Auch im neuen Schuljahr könnte der Ausflugsboykott an den Schulen weitergehen, zumindest teilweise. Die Lehrerinitiativgruppe Qualitätsmarke Bildung Südtirol sagt nämlich, es sei zwar einiges erreicht worden, wie die Lohnerhöhung, aber es gäbe immer noch viele Probleme. Ungleiche Gehälter, zu wenig Integrationsstunden, zu wenig Unterstützung in Klassen mit großer Sprachvielfalt. Da müsse die Landesregierung noch mehr tun, findet die Initiativgruppe. Für das neue Schuljahr ruft sie zwar nicht direkt zu neuen Protesten auf, sagt aber, die Lehrer sollten selbst entscheiden, ob sie Ausflüge streichen wollen. In Amatrice, in der Region Latium, hat man heute früh der Opfer des verheerenden Erdbebens vor genau 10 Jahren gedacht. Am 24. August 2016 um 3.36 Uhr nachts hatte das Beben der Stärke 6 die Stadt erschüttert. Sie wurde fast vollständig zerstört. Mit Fackeln sind hunderte Menschen durch die Straßen gezogen, wo früher Häuser waren und jetzt nichts mehr steht. Begleitet wurde der Trauerzug von 239 Glockenschlägen, einer für jedes Todesopfer in Amatrice. Die Ukraine feiert heute 35 Jahre Unabhängigkeit von der Sowjetunion. Dazu werden in Kiew internationale Gäste erwartet, wie der britische Premierminister Burnham und EU-Ratspräsident Costa. Der Jahrestag steht natürlich im Zeichen des Kriegs mit Russland, der jetzt schon 4,5 Jahre lang dauert. Ulf Mauder berichtet.
4: Die Ukraine erwartet heute vor allem weitere Unterstützung von ihren westlichen Verbündeten. Präsident Zelensky erhofft sich für die Verteidigung gegen den russischen Angriffskrieg die schnelle Freigabe von Milliarden der EU, aber auch zusätzliches Geld von Deutschland und Frankreich. Der neue britische Premier Burnham will in Kiew Hilfe bei der Produktion weitreichender Raketen verkünden. Derweil gehen die Angriffe auf beiden Seiten weiter.
3: Europa muss sich nach Einschätzung eines deutschen Klimaforschers wegen der starken Erwärmung des Kontinents künftig auf besonders viele Extremwetterereignisse einstellen. Extreme, die früher alle 500 Jahre aufgetreten seien, könnten heute etwa alle 50 Jahre vorkommen, so der Forscher. Emissionen müssten auf Null gebracht werden. Solange noch klimaschädliche Gase wie Kohlendioxid ausgestoßen werden, würde die Atmosphäre weiter aufgeheizt. Im Eishockey laufen die Saisonvorbereitungen auf Hochtouren mit vielen Testspielen und kleinen Turnieren. Dazu gehört seit 20 Jahren auch der Dolomiten-Cup in der Wirth Arena in Neumarkt. Und da bleibt der Titel in tschechischer Hand. Mit einem knappen Finalsieg gegen den EV Zug aus der Schweiz hat sich nämlich Kometa Brünn zum Champion gekürt vor rund 1000 Zuschauern. Und mit Sonne und Wolken geht's durch den Vormittag. Die weiteren Wetteraussichten gibt's gleich.
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3: Immer wieder kommt die Sonne zum Vorschein, aber im ganzen Land sind auch Wolken dabei. Dazu wird es jetzt langsam wärmer. Aktuell messen wir 21 Grad in Leifers, 20 in Brixen, 16 in Sand in Taufers und 10 Grad hat es in Sulden. Und am Nachmittag geht's hoch auf 25 bis 30 Grad, dazu ein paar Regenschauer und Gewitter, vor allem gegen Abend.
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7: Schönen Vormittag wünscht Manuel Scutellaro aus der Landesverkehrsmeldezentrale. Wegen Überlastung kommt es zu Kolonnenbildungen in Gröden bei St. Ulrich und auf der Pustertaler Staatsstraße bei Kienz in beiden Richtungen sowie in Fahrtrichtung Innichen zwischen Bruneck und Percha. Kommen Sie gut und sicher ans Ziel.
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0: richtig?
1: Der junge Österreicher Jakob Elias, Situationship. Und wir haben jetzt die neue Single von James Blunt hier. Das ist nämlich unser Hit des Tages heute.
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Tastes This Like Summer. Die neue Single von James Blunt verbindet sommerliche Leichtigkeit mit romantischer Anziehung und lädt dazu ein, den Augenblick ganz bewusst zu genießen, ohne sich den Kopf über die Zukunft zu zerbrechen. Das auf Ibiza gedrehte Musikvideo schlägt dabei eine überraschend düstere und zugleich humorvolle Richtung ein. James Blunt nimmt die Textzeile »Deine Haut schmeckt nach Sommer« kurzerhand wörtlich und sorgt damit für einen skurrilen Twist. So treffen sommerliches Lebensgefühl, Romantik und schwarzer Humor aufeinander.

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0: kurzer Blick auf Südtiroler Straßen, und zwar auf die Pustertaler Staatsstraße. Auf der SS 49 hat sich bei St. Lorenz ein Unfall ereignet. Es gibt bereits Staus, bitte fahren Sie vorsichtig. Also Unfall bei St. Lorenz, es gibt bereits Staus, seien Sie vorsichtig und bringen Sie Geduld mit.
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0: Guten Vormittag hier bei Radio Holiday, Chris Kapp und gleich dieser Top-Hit in der Playlist. Tom Grennan mit Joel Corey, Lionheart. Diesen Titel gibt es gleich in voller Länge.
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0: kurzer Blick auf Südtirols Straßen. Auf der SS49 hat sich bei St. Clarenz ein Unfall ereignet. Es gibt Staus, ausgedehnte. Also fahren Sie vorsichtig, ansonsten kommen Sie im Land gut voran.
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Italo Disco, The Colors, und bei uns hier gibt es in der nächsten Stunde eine weitere Ausgabe der Gesundheitsrubrik Bleibt gesund. Heute zum Thema, wenn das Leben ins Wanken gerät, ein Gespräch über Gleichgewicht, innere Mitte und energetische Atlasarbeit.

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3: Bozen will Touristenautos aus der Stadt verbannen. 2 Tote bei Flugzeugunglück in Österreich. Das Wetter größtenteils sonnig, dazu ein paar Wolken. Ich bin Florian Scheringer, schönen Vormittag.
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3: In Bozen kommt es regelmäßig zum Verkehrskollaps, vor allem wenn es regnet. Jetzt im Sommer sind viele Touristen da und die wollen bei Schlechtwetter in der Stadt einkaufen. Das soll jetzt ein Ende haben, sagt der Bozener Bürgermeister Corarati. Er hat seine Forderung erneuert, Touristenautos an verkehrsintensiven Tagen aus dem Stadtzentrum fernzuhalten, um den Pendlern Vorrang zu geben. Er schlägt vor, dass man nur noch mit einem speziellen Ticket in die Stadt kommt und ansonsten außerhalb parken muss. In den kommenden Tagen will er gemeinsam mit dem Stadtrat, der Polizei und Technikern eine Lösung finden. Die Lehrerproteste sollen weitergehen. Die Initiativgruppe Bildung am Abgrund will sie auch im neuen Schuljahr fortsetzen. Für die Schüler könnte das ein weiteres Jahr ohne Ausflüge bedeuten. Die Gruppe ruft die Lehrer dazu auf, auf mehrtägige Schulfahrten komplett zu verzichten und maximal einen Lehrausflug pro Klasse zu machen. Damit solle auf die vielen Probleme aufmerksam gemacht werden, die es im Bildungsbereich trotz einiger Fortschritte immer noch gäbe, heißt es von Bildung am Abgrund. Anders sieht das die Gruppe Qualitätsmarke Bildung Südtirol. Sie sagt, man solle es den Lehrern selbst überlassen, ob sie die Ausflüge boykottieren wollen oder nicht. In der Nähe von Krems in Niederösterreich sind 2 Kleinflugzeuge in der Luft zusammengestoßen und abgestürzt. Die beiden Piloten sind dabei gestorben. Die Maschinen waren nach dem Absturz in Brand geraten. Flugzeugteile sind auf einem Flugplatz verteilt. Laut ersten Informationen waren außer dem Piloten keine weiteren Insassen an Bord der beiden Maschinen. Beim deutschen Autoriesen Volkswagen kriselt es ja schon länger. Die Lage wird aber immer angespannter. Jetzt kommt harte Kritik von der Belegschaft. Sie sorgen sich nicht nur um ihre Jobs, sondern auch um die Kommunikation nach außen. Uli Reitinger berichtet.
4: Wegen der desaströsen Kommunikation nach außen durch den Vorstand seien die Mitarbeiter und deren Familien verunsichert und verängstigt, so heißt es in einem eigentlich firmeninternen Artikel. Schon länger ist bekannt, dass bis 2030 rund 50.000 Stellen in Deutschland wegfallen sollen. Diese bereits geplanten Einsparungen reichen allerdings nicht aus. Also wie schlimm wird's tatsächlich? Ab morgen gibt's 9 Betriebsversammlungen, hier könnte es Details auch zu möglichen Werksschließungen geben.
3: In Amatrice in der Region Latium hat man heute früh der Opfer des verheerenden Erdbebens vor genau 10 Jahren gedacht. Am 24. August 2016 um 3.36 Uhr nachts hatte das Beben der Stärke 6 die Stadt erschüttert. Sie wurde fast vollständig zerstört. Mit Fackeln sind hunderte Menschen durch die Straßen gezogen, wo früher Häuser waren und jetzt nichts mehr steht. Begleitet wurde der Trauerzug von 239 Glockenschlägen, einer für jedes Todesopfer in Amatrice.
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3: Ein größtenteils sonniger Wochenstart ist das heute. Immer wieder ziehen ein paar harmlose Wolken durch. Jetzt hat es 24 Grad in Bozen, 22 in Schlanders, 20 in Bonneck und 19 Grad messen wir in Sterzing. Am Nachmittag nimmt die Bewölkung dann zu. Verbreitet sind leichte Regenschauer und Gewitter zu erwarten. Morgen bleibt es unbeständig. Da regnet es aber vor allem am Vormittag.
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5: Aktuelle Meldungen aus der Landesverkehrsmeldezentrale. Auf der Pustertaler Stadtstraße bei St. Lorenzen wurde die Unfallstelle geräumt. Die Staus lösen sich auf. Kolonnenverkehr und Stau wegen Überlastung gibt es auf der Brennerautobahn in Fahrtrichtung Süden zwischen Bozen Süd und Rovereto Nord. Auf der Pustertaler Stadtstraße in Richtung Innichen zwischen Oberfintel und Kienz und zwischen Bruneck und Bercher in Richtung Brixen zwischen St. Lorenzen und Kienz und auf der Finchgauer Stadtstraße in Richtung Meran zwischen Blaus und Rabland. Allen, die unterwegs sind, gute Fahrt.
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7: Der Montagvormittag, und das bedeutet auch gleichzeitig, es gibt wieder eine neue Ausgabe der wöchentlichen Gesundheitsrubrik. Bleib gesund. Heute zum Thema, wenn das Leben ins Wanken gerät. Ein Gespräch über Gleichgewicht, innere Mitte und energetische Atlasarbeit mit Marion Grismar. Hören Sie in knapp 10 Minuten bei uns hier, also dranbleiben, es wird spannend.

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1: Willkommen zu einer neuen Ausgabe von Bleib gesund. Heute geht es mit Marion Griesmeier zum Thema, wenn das Leben ins Wanken gerät. Ein Gespräch über Gleichgewicht, innere Mitte und energetische Atlasarbeit.
2: Hallo liebe Hörerinnen und Hörer, ich freue mich, heute wieder hier sprechen zu dürfen über ein ganz wichtiges Thema.
1: Viele Menschen kennen das Gefühl, plötzlich unsicher auf den Beinen zu sein, Schwindel zu verspüren oder beim Gehen nicht mehr dieses selbstverständliche Vertrauen in den eigenen Körper zu haben. Was beobachten Sie bei Menschen, die damit zu Ihnen kommen?
2: Ich erlebe in meiner Praxis immer wieder Menschen, die genau dieses Gefühl beschreiben. Sie sagen, dass sie sich beim Gehen plötzlich unsicher fühlen, dass ihnen schwindelig wird, dass sich der Boden unter ihren Füßen irgendwie bewegt oder nicht mehr so selbstverständlich anfühlt wie früher. Sie haben Schmerzen, oft auch chronische Schmerzen, die irgendwie nicht mehr weggehen wollen. Im Kopf, im Rücken, an der Hüfte, im Knie und so weiter. Und natürlich entsteht dann sehr schnell die Sorge, was stimmt nicht mit mir? Was ich dabei sehr deutlich wahrnehme, ist diese große Sehnsucht nach Sicherheit. Die Menschen wollen sich wieder stabiler fühlen. Sie wollen wieder sicher stehen können und dieses Vertrauen in den eigenen Körper zurückgewinnen, das früher ganz selbstverständlich da war. Gleichzeitig stellt sich für mich aber noch eine zweite Frage. Nämlich, was bedeutet es eigentlich, im Gleichgewicht zu sein? Denn Gleichgewicht betrifft aus meiner Sicht nicht nur den Körper.
1: Das heißt, Sie schauen nicht nur auf das körperliche Empfinden?
2: Nein, weil ich immer wieder sehe, dass dieses Gefühl des aus dem Gleichgewicht Seins sehr oft auf mehreren Ebenen erlebt wird. Manchmal beginnt dieses Wanken innerlich schon viel früher, lange bevor es Mensch körperlich überhaupt wahrnimmt. Das kann zum Beispiel in einer Lebensphase sein oder in einer Lebenssituation, in der jemand über einen langen Zeitraum Erwartungen erfüllt, die eigentlich gar nicht seine sind und nicht zu ihm passen. Vielleicht ist es eine Beziehung, vielleicht ein Beruf, eine bestimmte Rolle, in der man immer weiter funktioniert, obwohl etwas in einem selbst schon längst nach Veränderung ruft. Viele Menschen kümmern sich so sehr um andere. Sie halten durch, sie passen sich an Systeme an, an Anforderungen und merken dabei oft sehr spät, dass ihre eigenen Bedürfnisse, Stärken und Qualitäten immer weniger Raum bekommen. Und irgendwann entsteht dann dieses schwer zu beschreibende Gefühl. Ich bin nicht mehr in meiner Mitte, ich spüre mich nicht mehr, ich schwanke.
1: Welche Rolle spielt dabei die Wirbelsäule bzw. der Atlas in Ihrer Arbeit?
2: Ein Schwerpunkt meiner Praxis ist ja die energetische Atlasarbeit bzw. die energetische Atlasreponierung im Rahmen des geistigen Heilens. Dabei richtet sich meine Aufmerksamkeit auf die Wirbelsäule, auf das Becken und insbesondere auf den Bereich des Atlas, also des ersten Halswirbels. Ziel dieser energetischen Arbeit ist es, den Menschen dabei zu begleiten, wieder mehr Zentrierung und Ausrichtung wahrzunehmen. Viele Menschen beschreiben danach subjektiv ein verändertes Körpergefühl, mehr Aufrichtung oder auch ein stärkeres Gefühl von Stabilität und Mitte. Für mich ist es sehr spannend zu erleben, was sich verändern kann, wenn sich ein Mensch wieder zentrierter wahrnimmt. Gleichzeitig ist es mir wichtig, nicht nur bei dieser Ebene stehen zu bleiben, weil die Frage natürlich immer auch lautet, was bringt diesen Menschen in seinem Leben immer wieder aus seiner Mitte?
1: Frau Griesmeier, Sie verbinden deshalb die energetische Arbeit mit Coaching, richtig?
2: Ganz genau. Wenn ein Mensch über Monate oder Jahre in einer Situation gelebt hat, die ihm eigentlich nicht entspricht, dann reicht es aus meiner Sicht nicht, ausschließlich auf die körperliche Ebene zu schauen. Dann dürfen auch andere Fragen auftauchen. Zum Beispiel, wo in meinem Leben habe ich eigentlich mein Gleichgewicht verloren? Wo verbiege ich mich, um Erwartungen anderer Menschen zu erfüllen? Welche Rolle spiele ich vielleicht schon so lange, dass ich beinahe vergessen habe, was ich selbst wirklich möchte? Wo kann ich meine Fähigkeit, meine Stärke, meine Qualitäten nicht leben? Und was müsste sich verändern, damit ich mich nicht nur körperlich, sondern auch innerlich wieder sicherer fühle? Genau deshalb verbinde ich in meiner Praxis die energetische Arbeit mit Coaching. Die energetische Arbeit richtet sich vorwiegend auf den Körper und auf das persönliche Erleben von Zentrierung. Im Coaching schauen wir dann darauf, was einen Menschen in seinem Alltag immer wieder aus seiner Mitte bringt.
1: Was meinen Sie konkret, wenn Sie davon sprechen, den eigenen Standpunkt wiederzufinden?
2: Manchmal braucht es im Leben nicht noch mehr Durchhalten. Manchmal braucht es vielmehr die Erlaubnis, den eigenen Standpunkt, die eigene Sichtweise wiederzufinden und ehrlich wahrzunehmen. Das hier entspricht mir nicht mehr. Vielleicht geht es darum, eine Grenze zu setzen. Vielleicht geht es auch darum, etwas zu verändern, was schon lange nicht mehr stimmig ist. Vielleicht darf jemand beginnen, die eigenen Bedürfnisse wieder ernster zu nehmen und sich selbst wieder mehr Raum zu geben. Für mich liegt darin eine sehr schöne Verbindung zwischen Körper und persönlicher Entwicklung. Wieder aufrecht stehen, wieder den eigenen Platz einnehmen und wieder spüren, wo die eigene Mitte ist. Es geht dabei nicht darum, ein perfektes Leben zu führen. Es geht vielmehr darum, sich im eigenen Leben wieder zu Hause zu fühlen.
1: Wenn jemand nun Schwindel, Gleichgewichtsstörungen oder Gangunsicherheit erlebt, was ist Ihnen in diesem Zusammenhang besonders wichtig zu sagen?
2: Mir ist es sehr wichtig, dass solche Beschwerden nicht einfach nur energetisch betrachtet werden. Schwindel, neu auftretende Gangunsicherheit oder Gleichgewichtsstörungen können ganz unterschiedliche medizinische Ursachen haben. Besonders wenn Beschwerden plötzlich auftreten, stark sind oder zusätzliche Symptome dazukommen, sollte das unbedingt ärztlich abgeklärt werden. Energetische Arbeit und geistiges Heilen verstehe ich als ergänzende Begleitung. Sie ersetzen keine medizinische Diagnose und keine medizinische Behandlung. Für mich geht es vielmehr darum, den Menschen zusätzlich dabei zu begleiten, wieder mehr Zentrierung, mehr Bewusstsein für den eigenen Körper und mehr Klarheit darüber zu entwickeln, was ihn möglicherweise auch auf emotionaler und mentaler Ebene aus seiner Mitte bringt.
1: Soweit die Ausgabe von heute von Bleib gesund, wenn das Leben ins Wanken gerät. Ein Gespräch über Gleichgewicht, innere Mitte und energetische Atlasarbeit mit Marion Griesmeier. Ich bin Albert Deako. Wir hören uns nächste Woche wieder zu einer neuen Ausgabe unserer wöchentlichen Gesundheitsrubrik. Bis dahin, bleiben Sie gesund.
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0: 11.30 Uhr, halb 12. Hier ganz kurz der Blick auf Südtirols Straßen. Sie verlieren aktuell im Abschnitt Bozen Süd. Neumarkt-Aue auf der Brennerautobahn 10 Minuten wegen Überlastung. Postertaler Staatsstraße. Sie verlieren aktuell im Abschnitt Oberfintel-St. Lorenzen eine Viertelstunde nach einem geräumten Unfall. Und zwischen St. Lorenzen und Kierns, auch da sind es 15 Minuten, auch im Oberland, zwischen St. Lorenzen und Rasenantholz 15 Minuten Zeitverlust aufgrund von Überlastung.
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0: Die Themen um kurz vor 12, das heißt um 10 vor 12 im Holiday-Mittagsjournal, sind zum Beispiel der große Wahlkreis für Südtirol. Machen Alternativvorschläge überhaupt noch Sinn? Es geht um einen Baum, der Passanten verletzt hat, wie Bozener Stadtgärtner ab heute ihre Kontrolle verstärken. Und jeder von uns hier in Südtirol soll gut 30.000 Euro auf dem Konto haben. Das sage nicht ich, sondern die neueste Studie eines Nationalen Verbraucherschutzverbandes für Bankkunden. Damit sind wir in Südtirol wieder mal italienweit Nummer 1. Aber wie kommt diese Zahl zustande?
3: Ja, das haben wir uns heute auch gefragt. Sind wir so gute Sparer? Gönnen wir uns nichts oder verprassen die anderen ihr Geld? Gleich sprechen wir mit Finanzexperten über das Thema und wir fragen nach, ob wir wirklich so reich sind, wie es die Zahlen behaupten.
0: Oder man kann das Ganze auch so betrachten: Traue keiner Statistik, die du nicht selbst gefälscht hast.

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3: Einen Naturalia-Biomarkt gibt's bald auch in Bruneck. Am 28. August eröffnet der neue Standort in der Europastraße 20. Auf 2

Rock-Believer könnte man übersetzen, so der Gläubige des Rock, auf alle Fälle Scorpions hier bei uns zu hören. Und jetzt geht's gleich in das Mittagsjournal hier auf Radio Holiday nach Musik von einem absoluten Klassiker. Da hören wir ganz kurz rein, und zwar der von Tina Turner, The Best. Ich bin Albert Steyerko, auf Wiederhören.

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2: 10 vor 12.
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4: Schönen guten Tag, ich bin Stefanie Derzer. 30.400 Euro auf dem Konto. Sind wir hier in Südtirol wirklich so reich? Und geteilter Wahlkreis Unterland, warum jetzt die Alternativen kommen. Angeblich sind wir hier in Südtirol die reichsten Menschen in ganz Italien. Laut einer Studie hat jede und jeder von uns im Durchschnitt 30.400 Euro auf dem Konto. Vermutlich haben jetzt auch Sie ein Fragezeichen im Gesicht und beginnen zu zählen und zu rechnen. Es kommt noch dicker. Stefan Perini, der Direktor des Arbeitsförderungsinstitutes AFI, sagt nämlich:
5: Das ist nur das Finanzvermögen, denn dann kommt eigentlich das Sachvermögen dazu. Also das, was die Leute besitzen in Immobilien, in Grundstücken und dergleichen. Also man hat hier eine Situation in Südtirol, dass circa 2/3 des Reichtums, sagen wir so, in Immobilien und Grundstücken gebunden ist und das Finanzvermögen macht circa 1/3 aus.
4: Falls Sie sich an dieser Stelle fragen, was Sie falsch machen, seien Sie beruhigt. Es sind nämlich nur wenige, die sehr viel haben. Das bestätigt auch Stefan Perini. Und dass alle Menschen hier in Südtirol so viel Geld auf dem Konto haben, ist einfach nicht wahr. Das sagt Florian Kiesel, Wirtschaftsprofessor der Uni Bozen.
6: Das wäre zwar wünschenswert, 30.400 Euro auf dem Konto zu haben. Allerdings muss man überlegen, das ist ein Durchschnittswert. Das heißt, wenn einer 0 Euro auf dem Konto hat, hat ein anderer dann dementsprechend doppelt so viel wie 30.400 Euro. Also man muss leider überlegen, das ist nur ein Durchschnitt. Und wenn eben wenige sehr viel haben, heißt das, dass andere vielleicht gar nichts haben oder ein Konto im Minus.
4: Ähnliches sagt auch der Soziologe Christoph Kircher. Diese 30.400 Euro sind ein Mittelwert. Und ein Mittelwert zeigt nicht, wie dieses Geld tatsächlich verteilt ist.
7: Was man zum Beispiel auch berücksichtigen müsste, ist, was denn die Schuldenquote sind, wie viele Schulden zurückzubezahlen sind, was das Investitionsverhalten ist, also wie viel Geld man am Konto liegen lässt und so weiter. Also ich denke, das ist einfach eine sehr grobe Aussage und die sollte man zumindest so, wie sie gerahmt worden ist, nicht so ernst nehmen.
4: Pro Kopf liegt die Verschuldung der Südtiroler deutlich über dem italienischen Schnitt. Jeder Südtiroler schuldet der Bank im Schnitt 27.000 Euro. Mit dem Kontoguthaben auf der anderen Seite von 30.000 Euro geht sich dann am Ende eine schwarze Null aus. Die Schuldnerberatung der Caritas betreut jedes Jahr mehr als 1.000 Menschen in Südtirol, die es mit ihrem Geld nicht über die Runden schaffen. Sie können von 30.000 Euro nur träumen, sagt Werner Niederbrunner von der Schuldnerberatung in Bruneck.
8: Bei uns kommen natürlich vor allem Menschen mit finanziellen Schwierigkeiten und die haben eben kaum irgendetwas auf der hohen Kante, eher umgekehrt.
4: Wie viel die Menschen in Südtirol tatsächlich auf ihren Konten haben, lässt sich so pauschal also eigentlich gar nicht sagen. Aber vermutlich gibt es mehr Kontostände unter 30.000 Euro als drüber. Die Diskussionen um den Wahlkreis im Unterland gehen weiter. Jetzt gibt es Alternativvorschläge zur aktuellen Aufteilung des Unterlands. Die Freiheitlichen schlagen einen großen Wahlkreis an der Etsch vor, der vom Reschen bis Salurn reicht. Das gesamte Unterland und Überetsch sollte zum Senatswahlkreis Meran-Finchgau dazukommen. Und gleichzeitig soll ein Wahlkreis Bozen-Leifers-Pranzoll geschaffen werden, wo dann ein italienischer Senator gesichert werde. Der Landtagsabgeordnete Andreas Leiter-Reber geht noch einen Schritt weiter. Er sagt, das Beste wäre, ganz Südtirol in einem einzigen großen Wahlkreis zusammenzufassen. Wilhelm Schatzer, machen diese Vorschläge überhaupt noch Sinn?
9: Es ist wohl spät dafür, denn der aktuelle Vorschlag zur Aufteilung des Unterlandes vom Fratelli d'Italia-Abgeordneten Alessandro Urzi ist in Rom schon von der Abgeordnetenkammer genehmigt worden und diese Woche beginnt die Debatte darüber im Senat. Die SVP will fordern, dass der Urzi-Vorschlag wieder gestrichen und das Unterland nicht aufgeteilt wird. Weil die Chancen dafür gering sind, sagt Andreas Leiter-Reber, das Herumschieben der Wahlkreisgrenzen genüge nicht. Es brauche insgesamt ein neues Wahlgesetz fürs Parlament, denn das jetzige Gesetz begünstige nur die SVP.
2: De facto ist es ja so, dass heute die Volkspartei bei Landtagswahlen 34% in Südtirol macht, aber zu 100% in Rom vertreten ist. Also als ob es sonst nichts gäbe, obwohl eben die Mehrheit der deutsch- und ladinischsprachigen Südtiroler längst andere Parteien wählt und nicht die Volkspartei. Und das spiegelt sich in Rom nicht wider, weshalb eine Anpassung notwendig ist. Je früher, desto besser. Man würde es auch zeitlich schaffen, noch vor den nächsten Parlamentswahlen diese Änderung hinzubekommen.
9: Ganz Südtirol ein Wahlkreis, wo dann die meistgewählten Kandidaten nach Rom geschickt werden, wäre gerechter als das jetzige Gesetz, sagt Leiter-Reber. Es brauche nur den politischen Willen dafür. Der Verfassungsrechtler und ehemalige Senator Francesco Palermo sagt, möglich sei alles, das perfekte, neutrale Wahlsystem gebe es aber nie.
10: Die Wahlergebnisse hängen sehr viel von den Regeln ab. Also natürlich bestimmt dann eine Regel auch ein gewisses Ergebnis. Klarerweise sind im jetzigen System auch Kandidaten und Kandidatinnen von der SVP begünstigt gegenüber Kandidatinnen von anderen Parteien. Und in einem Verhältniswahlrecht wäre es umgekehrt.
9: In der aktuellen Diskussion sei eine solche Änderung aber nicht mehr denkbar, sagt Palermo. Da wird ja ein staatsweites Wahlgesetz gemacht.
10: Es ist ja überhaupt nicht machbar und Südtirol alleine, auch wenn das gewollt wäre, hätte natürlich nicht die Macht, das zu beeinflussen. Wenn das Wahlgesetz neu geschrieben wird beziehungsweise abgeändert wird im Vergleich zum Text von der Kammer, wird es von nationalen Verhältnissen abhängen und sicherlich nicht von Südtirol.
9: Andreas Leiter-Reber will hingegen mit seinem Antrag ein Zeichen setzen. Der Landtag solle sagen, dass er grundsätzlich eine Vertretung im Parlament in Rom will, die Südtirol besser widerspiegelt.
4: Vermutlich gibt's auch im neuen Schuljahr keine Ausflüge. Allerdings sind sich die Protestgruppen da nicht ganz so einig. Gleich mehr dazu in unseren Kurznachrichten.
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4: Die Lehrerproteste werden wohl auch im neuen Schuljahr weitergehen. Aber wie genau, darüber ist man sich zwei Wochen vor Schulstart nicht einig. Florian Scheringer mit den Kurznachrichten.
12: Die Protestgruppe Bildung am Abgrund will auch im neuen Schuljahr weiter streiken. Für die Schüler könnte das ein weiteres Jahr ohne Ausflüge bedeuten. Die Gruppe ruft die Lehrer dazu auf, auf mehrtägige Schulfahrten komplett zu verzichten und maximal einen Lehrausflug pro Klasse zu machen. Es gebe zwar einige Fortschritte im Bildungsbereich, wie die Lohnerhöhung, heißt es von Bildung am Abgrund. Das sei aber nicht genug. Es gebe noch viele Probleme. Das sieht auch die Protestgruppe Qualitätsmarke Bildung Südtirol so. Die Haltung zu den Lehrerprotesten ist aber eine andere. Diese Gruppe sagt, man solle es den Lehrern selbst überlassen, ob sie Ausflüge boykottieren wollen oder nicht. In Bozen kommt es regelmäßig zum Verkehrskollaps, vor allem wenn es regnet. Jetzt im Sommer sind viele Touristen da und die wollen bei Schlechtwetter in der Stadt einkaufen. Das soll jetzt ein Ende haben, sagt der Bozner Bürgermeister Corarati. Er hat seine Forderung erneuert, Touristenautos an verkehrsintensiven Tagen aus dem Stadtzentrum fernzuhalten, um den Pendlern Vorrang zu geben. Er schlägt vor, dass man nur noch mit einem speziellen Ticket in die Stadt kommt und ansonsten außerhalb parken muss. In den kommenden Tagen will er gemeinsam mit dem Stadtrat, der Polizei und Technikern eine Lösung finden. Die starken Einschränkungen für Senioren beim Autofahren kommen doch nicht. Das Verkehrsministerium hatte ja unter anderem vorgeschlagen, dass Menschen über 85 nicht mehr auf Autobahnen fahren dürfen und dass sie überhaupt nur in einem Radius von 100 Kilometern rund um den Wohnort fahren dürfen. Jetzt rudert Verkehrsminister Salvini zurück. Man wolle alte Menschen nicht bestrafen, heißt es in einer Aussendung. Der Tankrabatt, mit dem wir einen Skonto von 17 Cent pro Liter Diesel an der Zapfsäule bekommen, ist verlängert worden. Allerdings nur bis übermorgen. Der Rabatt hätte heute auslaufen sollen. Jetzt hat Wirtschaftsminister Giorgetti mit einem Dekret verfügt, dass er noch 2 Tage länger gilt. Wie es ab Donnerstag weitergehen soll, ist noch unklar. Die Opposition in Rom fordert Sondersteuern für die großen Ölkonzerne, um den Tankrabatt dauerhaft finanzieren zu können. In der Nähe von Krems in Niederösterreich sind 2 Kleinflugzeuge in der Luft zusammengestoßen und abgestürzt. Die beiden Piloten sind dabei gestorben. Die Maschinen waren nach dem Absturz in Brand geraten. Flugzeugteile sind auf einem Flugplatz verteilt. Laut ersten Informationen waren außer dem Piloten keine weiteren Insassen an Bord der beiden Maschinen. Heute verwandelt sich ein kleines Dorf in Nordtirol wieder zur internationalen Bühne für Politik, Wirtschaft und Wissenschaft. Das Europäische Forum Altbach geht los. 4000 Teilnehmer aus der ganzen Welt werden erwartet, darunter auch mehrere Staatsoberhäupter. Ein zentraler Punkt des heurigen Forums ist das Thema Regionen. Laut dem Organisatoren brauche Europa starke Regionen, wie etwa die Euregio Südtirol Tirol Trentino, um insgesamt stark dazustehen. Das Forum Altbach dauert bis nächste Woche Freitag.
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12: Beim deutschen Autoriesen Volkswagen kriselt es ja schon länger. Die Lage wird aber immer angespannter. Allein in den kommenden Tagen soll es 9 Krisensitzungen geben. Es geht um die Zukunft des Konzerns und der Produktionsstandorte. VW will die Kosten senken. Das könnte aber auch bedeuten, dass zehntausende Mitarbeiter gehen müssen. Grund dafür seien geopolitische Krisen, US-Zölle und der Einbruch des chinesischen Markts, sagt der VW-Chef. Dazu komme, dass der Wettbewerb in Europa immer härter werde. Schauen wir noch an die Börsen in Europa. DAX in Frankfurt und MIP-Index in Mailand sind heute so gut wie unverändert.
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4: Wer heute in Bozen durch den Park am Bahnhof spaziert, der wird hin und wieder vielleicht einen kritischen Blick nach oben in die Baumkronen werfen. Gestern Nachmittag ist ja in der Laurinstraße ein großer Ast heruntergekracht. Der Baum, eine Ulme, war innen offenbar morsch. Eine Mutter und ihr Kind wurden dabei leicht verletzt, ein 50-jähriger Mann hingegen schwer. Die Bozner Stadtgärtner kontrollieren deshalb seit heute alle Bäume in der Umgebung. Birgit Locher, wie sieht man denn, ob mein ein Baum gesund ist?
13: Der Baum wird hauptsächlich von außen begutachtet, und zwar von unten bis oben. Es werden die Wurzeln untersucht, der Baumstamm, die Rinde, die Äste und natürlich die Krone. Um festzustellen, ob ein Baum innen morsch ist, wird er mit einem Hammer abgeklopft, sagt Valentin Lobis, er ist Baumgutachter aus Meran.
14: Wenn es dann weitere Zweifel bei dieser Art von Beurteilung gibt, dann gibt es eingehendere Methoden mit Geräten oder eben man fährt mit einem Hubsteiger oder man klettert mit einem Seil in die Krone und schaut sich halt dort dann die Äste genauer an.
13: Und je nachdem, wie morsch der Baum ist, wird entweder der ganze Baum gefällt oder es werden nur einzelne Äste entfernt.
14: Es sind lokale Faulstellen oder Fehlstellungen oder Mängel, dann kann man natürlich Kronenpflegemaßnahmen machen. Äste einkürzen, Kronensicherungen einbauen, Äste herausnehmen, Baum in der gesamten Höhe einkürzen und so weiter. Also gibt es mehrere Möglichkeiten. Das hängt aber immer vom Gesamtbild und vom Detail dieses Schadens ab, den man da zu beurteilen hat, inwieweit er auf die Stabilität des Baums überhaupt Einfluss hat.
13: Grundsätzlich habe jeder Baum ab einem bestimmten Alter irgendwo eine Schwachstelle. Das muss aber nicht gleich ein Sicherheitsproblem sein, sagt Baumgutachter Lobis. Sorge, dass man während einer Shoppingtour in der Stadt von einem Ast erschlagen wird, müsse man nicht haben.
14: Man muss nicht mit dem Helm durch die Stadt gehen. Natürlich kann man Brüche nicht ausschließen. Ein Baum ist ein Lebewesen. Das ist nicht ein Mauerwerk, das man aufgrund von einer Ingenieurberechnung erstellt hat. Baum wächst und muss natürlich entsprechend auch so beurteilt werden.
13: In Bozen gibt es insgesamt etwa 13.000 Bäume. Rund 9.000 davon befinden sich an Straßen, Promenaden und in Parks. Alle diese Stadtbäume sind in einem eigenen Baumkataster eingetragen und werden regelmäßig kontrolliert. Ab heute vielleicht noch ein bisschen genauer als bisher.
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4: Am Vormittag ist sich heute noch einiges an Sonne ausgegangen. Ab dem Nachmittag werden die Wolken dann überall dichter und wir müssen mit ein paar Regenschauern und Gewittern rechnen. Feine Temperaturen gibt es heute aber zwischen 25 und 30 Grad sind heute noch drin. Philipp Tartarotti vom Landeswetterdienst. Was bringt uns denn das Wetter morgen und in den nächsten Tagen?
15: Ja, morgen wird es deutlich wechselhafter. In der Früh und am Vormittag ist es trüb und aus Süden ziehen einige Regenschauer durch. Danach klingen die Niederschläge ab. Die Wolken lockern etwas auf, sodass sich am Nachmittag in den größeren Tälern zeitweise die Sonne zeigt. Dazu kommt es nunmehr vereinzelt zu Regenschauern. Der Mittwoch bringt dann wieder überwiegend sonniges Wetter mit örtlichen Gewittern in der zweiten Tageshälfte. Und es wird sommerlich warm mit bis zu 31 Grad.
4: Das war das Südtirol-Journal Mittagsmagazin zum Wochenstart. Wenn Sie mögen, dann hören wir uns morgen wieder zur gleichen Zeit. Ich bin Stefanie Terzer. Einen schönen Tag noch.
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17: Aus der Landesverkehrsmeldezentrale begrüßt Sie Manuel Scutellaro. Schönen Mittag. Wegen Überlastung kommt es auf der Brenner Autobahn abschnittsweise zu Kolonnenverkehr und Stau in Richtung Süden zwischen Klausen und Rovereto Nord und in Fahrtrichtung Norden gibt es Kolonnenbildungen zwischen Verona Nord und Ala Avio. Und wegen Überlastung gibt es Kolonnenbildungen und Staus auch auf der Finchgauer Staatsstraße in Richtung Meran zwischen Plaus und Rabland und auf der Pustertaler Staatsstraße in Fahrtrichtung Innichen zwischen St. Sigmund und Kienz sowie im Abschnitt Bruneck-Percha. All unterwegs, gute und sichere Fahrt.
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1: Aus der Landesverkehrsmeldezentrale begrüßt Sie Manuel Scutellaro. Schönen Mittag. Wegen Überlastung kommt es auf der Brenner Autobahn abschnittsweise zu Kolonnenverkehr und Stau in Richtung Süden zwischen Klausen und Rovereto Nord, und in Fahrtrichtung Norden gibt es Kolonnenbildungen zwischen Verona Nord und Ala Avio. Und wegen Überlastung gibt es Kolonnenbildungen und Staus auch auf der Finchgauer Staatsstraße in Richtung Meran zwischen Plaus und Rabland und auf der Pustertaler Staatsstraße in Fahrtrichtung Innichen zwischen St. Sigmund und Kienz sowie im Abschnitt Bruneck-Percha. Unterwegs, gute und sichere Fahrt! 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
4: Karin Unterhofer aus der Landesverkehrsmeldezentrale. Kolonnenverkehr und Stau wegen Überlastung gibt es auf der Brenner Autobahn in Fahrtrichtung Süden vor der Mautstelle Sterzing und zwischen Klausen und Rovereto Süd, in Richtung Norden zwischen Verona Nord und Ala Avio und auf der Pustertaler Stadtstraße in Richtung Innichen zwischen Bruneck und Bercha. Allen, die unterwegs sind, gute Fahrt.
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2: 10 vor 1.
3: Reiche Südtiroler, was ist dran an der Statistik? Tirol, mehr Wolfsabschüsse, weniger Risse. Und es ist sonnig und freundlich. Ich bin Gunde Bichler. Grüß Gott.
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3: Jeder Mensch hier in Südtirol hat 30.400 Euro auf dem Konto, statistisch gesehen. Das geht aus einer neuen Studie hervor, die der Verband zum Schutz der Nutzer von Bankdienstleistungen durchgeführt hat. Damit sind wir die reichsten Menschen in ganz Italien. Was in der Studie allerdings nicht beachtet wird, ist die Verteilung des Geldes. Darauf weist Stefan Berini hin, der Direktor des Arbeitsförderungsinstituts AFI.
4: Man muss natürlich immer sich vor Augen führen, dass es sich um einen Durchschnittswert handelt. Das heißt, wir haben sehr reiche Südtiroler und auf der anderen Seite auch Leute, die wahrscheinlich sehr wenig auf dem Konto korrent haben. Das ist einmal die erste Feststellung, die man machen muss. Also die Ungleichheit auch bei der Verteilung des Reichtums.
3: Übrigens, Spitzenreiter sind wir hier in Südtirol auch, was die Verschuldung angeht. Pro Kopf haben wir im Schnitt 27.000 Euro Schulden bei der Bank. In Nordtirol werden immer mehr Wölfe abgeschossen. Allein heuer waren es schon 12. Zum Vergleich, in Südtirol sind es 2. Und diese Maßnahme zeigt Wirkung. Bisher wurden heuer in Nordtirol 160 Nutztiere von Wölfen gerissen. Voriges Jahr waren es im selben Zeitraum 277. Das berichtet heute die Tiroler Tageszeitung. Ein neues Gesetz erlaubt es Jägern in Tirol nämlich, mehr Wölfe zu schießen. Bauernvertreter sprechen von einer notwendigen Maßnahme. Der Hoteliers- und Gastwirteverband sucht wieder die beliebtesten Gasthäuser, Restaurants und Pizzerien in Südtirol. Auch heuer können alle online über ihre Lieblingslokale abstimmen. Das geht ab sofort bis Mitte September. Anfang Oktober werden die beliebtesten Gastbetriebe der einzelnen Bezirke und des ganzen Landes dann ausgezeichnet. Streit mit Deutschland, den gebe es nicht. Das sagt Außenminister Tajani in Bezug auf die Rückführung von Migranten nach Italien. Er dementiert Meldungen, dass zwischen Italien und Deutschland ein Konflikt darüber herrsche, wie man mit Flüchtlingen umgehen soll, die in Italien ankommen und dann in den Norden weiterreisen. Tajani sagt, die Gespräche mit Deutschland seien freundschaftlich. Außerdem sei die öffentliche Debatte über das Thema übertrieben. Lega-Chef Salvini will, dass Italien so lange keine Migranten aus Deutschland aufnimmt, solange deutsche Hilfsschiffe im Mittelmeer Migranten aufnehmen und in italienische Häfen bringen. Und Sonne und ein paar Wolken haben wir. Es ist sommerlich warm. Gleich hören Sie mehr zu den Temperaturen.
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3: Viel Sonnenschein und ein paar harmlose Wolken gibt's heute zum Wochenanfang in Südtirol. Die Sonne hat angenehm aufgewärmt. Jetzt zum Mittag messen wir 26 Grad in Auer, 22 in Jenesien, 21 in Corvara, 20 Grad in Bretau und 24 in Starzing. Auf 30 Grad klettern die Werte heute noch im Etschtal und Unterland. Am Nachmittag werden die Quellwolken stellenweise größer und einzelne Gewitter sind möglich. Morgen Dienstag wird es wechselhaft mit dicken Wolken und ein paar Regenschauern schon am Vormittag. Dann lockert es langsam wieder auf und die Sonne kommt zurück. Die Temperaturen klettern auf 23 bis 28 Grad.
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7: Aus der Landesverkehrsmeldezentrale begrüßt Sie Karin Unterhofer. Kolonnenverkehr und Stau wegen Überlastung gibt es auf der Brennerautobahn in Fahrtrichtung Süden vor der Mautstelle Sterzing und zwischen Klausen und Rovereto Süd und in Fahrtrichtung Norden zwischen Verona Nord und Ala Avio. Allen, die unterwegs sind, eine gute Fahrt.
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1: Du suchst einen ruhigen Nebenjob? 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Vitrolux in Bruneck sucht Verstärkung. 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
1: 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Du bist technisch begabt, handwerklich geschickt und liebst abwechslungsreiche Aufgaben? 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Aufgepasst, die Firma Intercable Imo in Bruneck sucht ab sofort eine Reinigungskraft in Teilzeit für die Spätschicht von 17 bis 22 Uhr. 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Der Betrieb Landesmuseen Südtiroler Landesmuseum für Volkskunde in Dietenheim sucht einen Mitarbeiter, Mitarbeiterin für Ticketschalter und Museumsshop ab Oktober bis 22. 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Und eine Reinigungskraft in Teilzeit ab September bis 14. November 2026 mit der Möglichkeit zur Wiederaufnahme für die Saison 2027. Informationen telefonisch und schriftliche Bewerbungen bitte an info@volkskundemuseum.it. 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Dann schreibe an info@naves.it. 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Die Kanzlei Leiter in Bruneck sucht einen Verwaltungsmitarbeiter, Mitarbeiterin in Voll- oder Teilzeit, gerne auch zum sofortigen Eintritt. 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
2: 10 vor 2.
3: Statistik über Geld am Konto mit Vorsicht zu genießen. Außenminister dementiert Streit mit Deutschland über Rückführungen von Migranten. Und die Sonne scheint. Ich bin Gunde Bichler. Grüß Gott.
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3: Laut einer neuen Studie hat jede und jeder hier bei uns 30.400 Euro auf dem Konto. Damit sind wir Spitzenreiter in Italien. Diese Zahl ist allerdings mit Vorsicht zu genießen, sagt Florian Kiesel, Wirtschaftsprofessor an der Uni Bozen. Sie sei nämlich nur ein Durchschnittswert.
4: Wenn einer 0 Euro auf dem Konto hat, hat ein anderer dann dementsprechend doppelt so viel wie 30.400 Euro. Also man muss leider überlegen, das ist nur ein Durchschnitt. Und wenn eben wenige sehr viel haben, heißt das, dass andere vielleicht gar nichts haben oder ein Konto im Minus.
3: Das zeigen auch die Zahlen der Caritas Schuldnerberatung. Sie betreut pro Jahr etwa 1.000 Menschen in ganz Südtirol, die finanziell nicht über die Runden kommen. Die Bahnremise in Toblach soll bleiben. Mit dieser Forderung wendet sich der Heimatpflegeverband Südtirol an die Gemeinde im Hochbustertal. Es sei die letzte Spur der alten Dolomitenbahn, sie müsse gesichert und saniert werden, sagen die Heimatpfleger. Auch Südtiroler Freiheit und Bürgerbewegung sind gegen den Abriss. Die Gemeinde hatte erst vor kurzem beschlossen, die alte Remise abzureißen. Sie sei nämlich in sehr schlechtem Zustand, das habe auch das Landesdenkmalamt festgestellt. Es gäbe keinen Streit mit Deutschland, was die Rückführung von Migranten aus dem Norden betrifft. Das sagt Außenminister Tajani und dementiert Meldungen, dass es zwischen Italien und Deutschland einen Konflikt darüber gäbe, wie man mit Flüchtlingen umgehen soll, die in Italien ankommen und dann in den Norden weiterreisen. Tajani sagt, die Gespräche mit Deutschland seien freundschaftlich. Außerdem sei die öffentliche Debatte über das Thema übertrieben. Der neue Asylpakt der EU sieht nämlich vor, dass Flüchtlinge in jenem Land den Asylantrag stellen müssen, in dem sie zum ersten Mal europäischen Boden betreten. Lega-Chef Salvini dagegen will, dass Italien so lange keine Migranten aus Deutschland zurücknimmt, solange deutsche Hilfsschiffe im Mittelmeer Migranten aufnehmen und in italienische Häfen bringen. Ein besonderes Fußballfest hat am Wochenende im oberen Finchgau stattgefunden, und zwar in Prat am Stelzer Joch. Da hat gestern das traditionelle Brückenbauturnier stattgefunden. Es ist ein Fußballturnier von Menschen mit und ohne Beeinträchtigung. Organisiert wurde es vom Special Olympic Team Südtirol zusammen mit dem Amateursportverein Prat und weiteren Vereinen. 18 Kleinfeldmannschaften sind gegeneinander angetreten. Und mit Sonne und ein paar Wolken geht's durch den Montag. Gleich hören Sie mehr zum Wetter.
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3: Die Sonne begleitet uns heute durch den Tag. Ein paar Wolken halten sich jetzt über Südtirol. Sie können bis zum Nachmittag dichter werden. Einzelne Gewitter sind auch möglich. Mit der Sonne sind die Temperaturen wieder angestiegen. Sommerliche 23 Grad messen wir momentan in Antholz, 29 in Brandzoll, 25 Grad in Völs und 19 in Hintermattel und Wolkenstein. Morgen Dienstag wird es unbeständig. Viele Wolken verdecken die Sonne und vor allem am Vormittag kann es etwas regnen. Im Laufe des Tages lockert es wieder auf. Die Temperaturen klettern auf 23 bis 28 Grad.
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7: Guten Nachmittag aus der Landesverkehrsmeldezentrale. Es begrüßt Sie Manuel Scutellaro.
2: Auf der Brenner Autobahn herrscht weiterhin starker Reiseverkehr in Richtung Süden zwischen dem Brenner und Sterzing und abschnittsweise zwischen Klausen und Rovereto Süd gibt es Kolonnenverkehr und Stau. Auch in Fahrtrichtung Norden kommt es zu Kolonnenbildungen zwischen Verona Nord und Ala Avio. Und auf der Brenner Staatsstraße bei Bransol gibt es von 9 bis 16 Uhr eine Einbahnregelung wegen Arbeiten. Soweit die Vermeldungen. Sichere Fahrt!
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1: Guten Nachmittag aus der Landesverkehrsmeldezentrale. Ich bin Manuel Scutellaro. Die Pustertaler Stadtstraße wurde zwischen Welsberg und dem Olanger Stausee nach einem Unfall gesperrt. Es kommt zu Staus in beiden Richtungen. Fahren Sie vorsichtig.
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1: Aktuelle Meldungen aus der Landesverkehrsmeldezentrale. Die Bustertaler Stadtstraße ist zwischen Ohlang und Welsberg nach einem Unfall gesperrt. Es gibt ausgedehnte Staus in beiden Fahrtrichtungen. Kolonnenverkehr und Stau wegen Überlastung gibt es auf der Brennerautobahn in Fahrtrichtung Süden zwischen Klausen und Rovereto Süd und in der Gegenrichtung in Fahrtrichtung Norden zwischen Rovereto Süd und Bozen Süd. Allen, die unterwegs sind, gute Fahrt!

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2: 10 vor 3.
3: Sicherheit. Stadtgärtner begutachten in Bozen jetzt alle Bäume. Milliardenhilfen. EU genehmigt weiteres Paket für Ukraine. Und es ist herrlich sonnig. Ich bin Gunde Bichler. Schönen Montagnachmittag.
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3: Wer heute einen Stadtbummel durch Bozen macht, wird vielleicht hin und wieder einen kritischen Blick nach oben auf die Bäume werfen. Gestern Nachmittag ist ja in der Laurenstraße in der Nähe des Bahnhofs ein riesiger Ast einer Ulme abgebrochen und zu Boden gekracht. 3 Personen einer italienischen Urlauberfamilie sind verletzt worden. Offenbar war der Baum innen morsch. Deshalb prüfen die Stadtgärtner heute alle Bäume im Stadtzentrum. Dabei klopfen die Gärtner den Baum mit einem Hammer von der Wurzel bis zur Krone ab. Das sagt Valentin Lobis. Er ist Baumgutachter aus Meran.
4: Wenn es dann weitere Zweifel bei dieser Art von Beurteilung gibt, dann gibt es eingehendere Methoden mit Geräten oder eben man fährt mit einem Hubsteiger oder man klettert mit einem Seil in die Krone und schaut sich halt dort dann die Äste genauer an.
3: In Bozen gibt es etwa 13.000 Bäume, rund 9.000 davon befinden sich an Straßenpromenaden und in Parks. Alle diese Stadtbäume sind in einem eigenen Baumkataster eingetragen und werden regelmäßig kontrolliert. Im Hochbustertal hat sich vor kurzem ein Verkehrsunfall ereignet. Zwischen Weißberg und Ohlang beim Hotel Seehof am Ohlanger Stausee sind 2 Autos zusammengeprallt. Mehrere Menschen sind verletzt worden. Im Einsatz sind Weißes Kreuz und Freiwillige Feuerwehr Welsberg. Näheres ist noch nicht bekannt. Plastikgefrierbeutel sind praktisch, vielseitig und billig, aber auch nicht gerade umweltfreundlich. Darauf weist die Verbraucherzentrale hin. Anstatt sie nach jeder Verwendung wegzuschmeißen, könne man die Beutel auswaschen und etwas Neues darin einfrieren, sagen die Konsumentenschützer, sofern kein rohes Fleisch drin war, Fisch oder sehr fettige Speisen. Die Bahnremise in Toblach soll bleiben. Mit dieser Forderung wendet sich der Heimatpflegeverband Südtirol an die Gemeinde im Hochbustertal. Es sei die letzte Spur der alten Dolomitenbahn, sie müsse gesichert und saniert werden, sagen die Heimatpfleger. Auch Südtiroler Freiheit und Bürgerbewegung sind gegen den Abriss. Die Gemeinde hatte erst vor kurzem beschlossen, die alte Remise abzureißen. Sie sei nämlich in sehr schlechtem Zustand, das habe auch das Landesdenkmalamt festgestellt. Die EU hat weiteres Geld für die Ukraine freigemacht, heute am ukrainischen Unabhängigkeitstag. Es sind 6 Milliarden Euro. Sie gehören zum Darlehen von 90 Milliarden, das die EU genehmigt hat. Das Geld ist für Luftabwehrsysteme bestimmt, für Lenkwaffen, Munition und Radarsysteme.
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3: Schönsten Sonnenschein haben wir heute wieder in Südtirol und mit der Sonne sind die Temperaturen angestiegen. 30 Grad hat es jetzt in Gargazon, 25 in Laas und am Ritten, 27 in St. Lorenzen und 22 in Vilnius. Aus den Wolken können sich gegen Abend einzelne Regenschauer bilden. Morgen Dienstag wird es nicht mehr so strahlend schön. Die Luft wird feuchter, es bilden sich Wolken und am Vormittag kann es etwas regnen. Am Nachmittag lockert es schon wieder auf. Die Temperaturen steigen auf 23 bis 28 Grad.
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5: Aus der Landesverkehrsmeldezentrale Karin Unterhofer mit aktuellen Meldungen. Die Bustertaler Staatsstraße ist zwischen Ohlang und Welsberg nach einem Unfall gesperrt. Es gibt ausgedehnte Staus in beiden Fahrtrichtungen. Auf der Brennerautobahn gibt es in Fahrtrichtung Süden zwischen Klausen und Rovereto Süd Kolonnenverkehr und Stau wegen Überlastung. Und in der Gegenrichtung in Fahrtrichtung Norden gibt es zwischen Neumarkt und Bozen Süd 2 Kilometer Stau wegen eines defekten Fahrzeugs. Gute Fahrt!
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1: Aktuelle Meldungen aus der Landesverkehrsmeldezentrale. Auf der Pustertaler Stadtstraße zwischen Ohlang und Welsberg wurde die Unfallstelle geräumt. Die Staus lösen sich nur langsam auf. Auf der Brenner Autobahn gibt es in Fahrtrichtung Süden zwischen Klausen und Rovereto Süd Kolonnenverkehr und Stau wegen Überlastung. Und in Richtung Norden zwischen Neumarkt und Bozen Süd gibt es 2 Kilometer Stau wegen eines defekten Fahrzeugs. Gute Fahrt.

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Heute ist es Like Summer. Die neue Single von James Blunt verbindet sommerliche Leichtigkeit mit romantischer Anziehung und lädt dazu ein, den Augenblick ganz bewusst zu genießen, ohne sich den Kopf über die Zukunft zu zerbrechen. Das auf Ibiza gedrehte Musikvideo schlägt dabei eine überraschend düstere und zugleich humorvolle Richtung ein. James Blunt nimmt die Textzeile »Deine Haut schmeckt nach Sommer« kurzerhand wörtlich und sorgt damit für einen skurrilen Twist. So treffen sommerliches Lebensgefühl, Romantik und schwarzer Humor aufeinander.

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2: 10 vor 4.
3: Abgebrochener Ast im Bozner Bahnhofspark. Trockenheit könnte Ursache sein. Senatswahlkreise, ein einziger für Südtirol vorgeschlagen. Und Sonne und Wolken haben wir. Ich bin Gunde Bichler. Guten Nachmittag.
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3: Die Ulme, von der gestern mitten im Bozner Stadtzentrum ein großer Ast abgebrochen und auf Passanten gekracht ist, war gesund. Das sagt die Stadtgärtnerei. Sie hat den Baum im Berloffer-Park in der Nähe des Bahnhofs heute kontrolliert. Es könnte allerdings sein, dass die lange Trockenheit heuer im Sommer dem Baum zugesetzt hat, sagt die Stadtgärtnerei. Auf die Trockenheit folgten dann am Donnerstag und Freitag zwei Tage mit viel Regen. Durch diese plötzliche Belastung mit Regenwasser könnte der große Ast abgebrochen sein. Der Baum muss nicht gefällt werden, allerdings braucht es Eingriffe in der Baumkrone, um das Gleichgewicht wiederherzustellen. Er war erst im November kontrolliert worden. Die Aufteilung des Senatswahlkreises Bozen-Unterland sorgt weiter für Diskussionen. Jetzt liegen neue Vorschläge auf dem Tisch. Der Landtagsabgeordnete der Freien Fraktion Andreas Leiter-Reber schlägt etwa vor, dass ganz Südtirol in einem einzigen Wahlkreis zusammengefasst werden sollte. Leiter-Reber begründet das damit, dass das jetzige Wahlgesetz nur die SVP begünstige.
4: De facto ist es ja so, dass heute die Volkspartei bei Landtagswahlen 34% in Südtirol macht, aber zu 100% in Rom vertreten ist. Also als ob es sonst nichts gäbe, obwohl eben die Mehrheit der deutsch- und ladinischsprachigen Südtiroler längst andere Parteien wählt und nicht die Volkspartei. Und das spiegelt sich in Rom nicht wider, weshalb eine Anpassung notwendig ist.
3: Damit würde auch das Gezerre um die Wahlkreisgrenzen im Unterland überflüssig, sagt Leiter-Reber. Immer mehr Weinbetriebe in Südtirol setzen auf Nachhaltigkeit. Inzwischen können fast 3000 das auch nachweisen. Das sind 2/3 der gesamten Weinbaufläche hier bei uns. Das teilt das Konsortium Südtirol Wein mit. Die Weinbetriebe haben eine Zertifizierung des Landwirtschaftsministeriums erhalten. Sie berücksichtigt alle Produktionsmethoden und Maßnahmen zum Schutz des Weinbaus. Südtirol hat zudem eigene Leitlinien, die auf die Besonderheiten bei uns eingehen. Im Hochbustertal beim Ohlanger Stausee hat sich gegen 2 Uhr ein Verkehrsunfall ereignet zwischen Weißberg und Ohlang beim Hotel Seehof. 2 Urlauberautos sind zusammengeprallt. Insgesamt 7 Menschen sind verletzt worden, 2 sind im Wrack eingeklemmt worden. Die Sanitäter des Weißen Kreuzes und der Notarzt haben die Verletzten versorgt und in die Krankenhäuser von Bruneck und Innichen gebracht. Bozen steuert in diesem Sommer auf einen neuen Rekord an Tropennächten zu. Bisher waren es 32. Es sind Nächte, in denen die Temperaturen nicht unter 20 Grad sinken. Der bisherige Rekord aus dem Jahr 2015 zählte 29 Tropennächte, sagt Landesmeteorologe Dieter Peterlin. Und es könnten noch weitere dazukommen.
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3: Viel Sonnenschein und ein paar Wolken haben wir jetzt am Nachmittag in Südtirol. Aus den Wolken können später noch einzelne Regentropfen fallen. Es ist warm geworden. Sommerliche 28 Grad messen wir in St. Martin im Passaia, 25 in Sarntein, 22 in Toblach und 29 Grad in Salurn und Klausen. Morgen Dienstag wird es wechselhaft mit dicken Wolken und etwas Regen am Vormittag und Sonnenschein am Nachmittag. Die Temperaturen steigen auf 23 bis 28 Grad.
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5: Schönen Montagnachmittag aus der Landesverkehrsmeldezentrale. Ich bin Manuel Scutellaro. Auf der Brenner Autobahn in Richtung Süden zwischen Klausen und Overetto Süd gibt es abschnittsweise Kolonnenverkehr und Stau wegen Überlastung. In Fahrtrichtung Norden zwischen San Michele und Neumarkt staut es ca. 4 Kilometer wegen des defekten Fahrzeugs. Auf der Pustertaler Staatsstraße zwischen Ohlang und Welsberg wurde die Unfallstelle geräumt. Die Staus lösen sich aber hier nur langsam wieder auf. Und auf der Brenner Staatsstraße bei Brandsoll gibt es eine Einfahrregelung und kurze Wartezeiten in beiden Richtungen wegen Arbeiten an der Umfahrung. Soweit der Meldungen. Sichere Fahrt.
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3: Schönen Nachmittag wünsche ich euch heute am Montag, der 24. August. Es ist kurz vor 4. Ich bin Judith Brucker und begleite euch heute in den Feierabend.

Heute Nachmittag sprechen wir über 10 Jahre Karate in Mühlbach. Eine Erfolgsgeschichte voller Leidenschaft, Gemeinschaft und Begeisterung. Gleich mehr dazu im Gespräch mit Sektionsleiter und Trainer Martin Pezey.

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1: Das große Thema heute am Nachmittag, 10 Jahre Karate Mühlbach. Darüber sprechen wir mit dem Sektionsleiter und Trainer Martin Petzey. Martin, wie ist denn eigentlich die Idee entstanden, die Karateschule Mühlbach zu gründen?
2: Was eigentlich niemand weiß, Karate Mühlbach hat angefangen als ein 3-Jahres-Projekt. Ich war ja ursprünglich beim Vadokan Karate Bruneck und dem Trainer Roberto Bertolani. Und mit ihm gemeinsam haben wir nachher entschieden, ich tue eine eigene Karateschule auf in Mühlbach, aber als 3-Jahres-Projekt. Wenn es geht, passt. Wenn nicht, dann gehe ich einfach wieder zurück zu Bruneck. Und ganz ehrlich, als am 6. September 2016 das erste Training in Mühlbach stattgefunden hat, da hat wirklich niemand erahnen gekannt, welche Entwicklung die Sektion vom Sportverein Mühlbach nehmen wird. Man, heute ist Karate Mühlbach die größte Karateschule Südtirols.
1: Wofür ist die Karateschule Mühlbach heute besonders bekannt?
2: Heute ist Karate Mühlbach wirklich weit über die Grenzen der Marktgemeinde Mühlbach hinaus bekannt für seine Trainingsqualität, für die gelebte Gemeinschaft, für den Teamgeist, für ein motiviertes und motivierendes Team. Ja, für eine Schule, die wirklich Menschen verschiedener Altersgruppen miteinander verbindet.
1: Vor kurzem haben wir bereits über eure 7 Trainer gesprochen, die sich größtenteils ehrenamtlich engagieren. Doch was macht einen guten Karate-Trainer eigentlich aus und welche Aufgaben übernimmt er?
2: Ein erzogener Karate-Trainer ist jemand, der Menschen wachsen lässt. Bei einem Karate-Trainer geht es nicht nur darum, dass der einen Techniken vermittelt, sondern der zeigt einen Weg. Natürlich gehen muss den Weg der Athlet selber, aber er zeigt einen Weg und er begleitet den Athleten auf diesem Weg. Viel Geduld, viel Disziplin, ganz, ganz viel Leidenschaft. Aber da fördert er den Athleten auf seinem ganz persönlichen Weg.
1: Martin, wenn du auf die vergangenen 10 Jahre zurückblickst, was hat die Karateschule Mühlbach in dieser Zeit am meisten geprägt?
2: Was natürlich dieses Jahrzehnt in besonderer Weise geprägt hat, und zwar wirklich von der ersten Saison weg, ist das ganz, ganz, ganz große Namen in Mühlbach gewesen sein. Wir haben insgesamt in den 10 Jahren 28 Lehrgänge gehabt. Das ist ein Wahnsinn. Nicht nur in finanzieller Hinsicht, sondern auch in inhaltlicher Hinsicht, was wir in unsere Leute angeboten haben. Es waren von den Athleten her teilweise die absoluten Top-Athleten bei uns.
1: Das klingt wirklich nach einer beeindruckenden Entwicklung. Wenn du die vergangenen Jahre in wenigen Worten zusammenfassen müsstest, welches Fazit ziehst du im Namen der gesamten Karateschule?
2: In Summe muss man sagen, man kann nur mit unglaublich großer Dankbarkeit auf das Erreichte in dem Jahrzehnt zurückschauen, gleichzeitig auch mit ganz großer Zuversicht, mit ganz großen positiven Gedanken in die Zukunft blicken.
1: Und jetzt noch zum Abschluss, wo können unsere Hörerinnen und Hörer mehr über eure Geschichte, eure Erfolge und vielleicht auch das eine oder andere Siegerfoto entdecken?
2: Die werden auf unserer Internetseite www.karate-muelbach.it anschaulich dargestellt. Einzelne Saison wird mit einer eigenen Seite aufgelistet. Eine Unzahl von Bildern und Videos ist da drauf. Und ganz ehrlich, da werden sicherlich bei vielen unseren, auch ehemaligen Mitgliedern, werden Erinnerungen wach, wie tolle Erlebnisse, Erfahrungen wir bei Karate Mühlbach haben machen können.
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1: Bayern-Profi Harry Kane ist zum Fußballer des Jahres in Deutschland gewählt worden. Sein Münchner Clubcoach Vincent Kompany gewann bei der Abstimmung die Wahl zum Trainer des Jahres. Fußballerin des Jahres wurde Julia Gwin, ebenfalls vom FC Bayern. Ronny Thorau berichtet für uns.
2: Dass der FC Bayern bei den Männerpreisen abräumt, kommt wenig überraschend, so souverän wie die Bayern letzte Saison aufspielten. Stürmer Harry Kane überzeugte die abstimmenden Sportjournalisten dabei wohl vor allem mit seinen 61 Toren für den Rekordmeister in 51 Pflichtspielen. Bayern-Coach Kompany galt bei den Trainern auch als klarer Favorit, nachdem er die Bayern zum Double-Gewinn gecoacht hat. Dass Julia Gwin zur Fußballerin des Jahres in Deutschland gekürt wurde, kommt etwas überraschender nach ihren vielen jüngsten Verletzungen. Sportkollegen würdigen aber vor allem neben ihrem Spiel auch ihre Kämpfermentalität und Einstellung.

Apropos Fußball, die Strafen gegen Argentinien hat die FIFA nun bekannt gegeben. Nach dem Ausraster beim WM-Finale wird der argentinische Fußballer Leandro Paredes für 10 Länderspiele gesperrt und muss 90.000 Dollar Strafe zahlen. Grund ist seine Tätigkeit nach dem verlorenen WM-Finale gegen Spanien mit 0:1. Und auch die Teamkollegen Molina und Almada-Co-Trainer Ayala und der Spanier Gavi wurden gesperrt und zu Geldstrafen verurteilt. Argentiniens Verband muss zudem 321.000 Dollar zahlen. Wegen diskriminierender Gesänge und Gesten von Fans darf das Stadion bei den nächsten beiden Heimspielen Argentiniens auch nur zur Hälfte gefüllt sein.

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1: Schönen Montagnachmittag aus der Landesverkehrsmeldezentrale. Ich bin Manuel Scutellaro. Auf der Brennerautobahn in Richtung Süden zwischen Klausen und Overetto Süd gibt es abschnittsweise Kolonnenverkehr und Stau wegen Überlastung. In Fahrtrichtung Norden zwischen San Michele und Neumarkt staut es ca. 4 Kilometer wegen des defekten Fahrzeugs. Auf der Pustertaler Staatsstraße zwischen Ohlang und Welsberg wurde die Unfallstelle geräumt. Die Staus lösen sich aber hier nur langsam wieder auf. Und auf der Brenner Staatsstraße bei Brandsoll gibt es eine Einbahnregelung und kurze Wartezeiten in beiden Richtungen wegen Arbeiten an der Umfahrung. Soweit aktuelle Meldungen. Sichere Fahrt!

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2: 10 vor 5.
3: Senatswahlkreise, kaum mehr Änderungen beim Wahlgesetz möglich. Bozen, Ulme im Berloffer Park war gesund. Und Sonnenschein und ein paar dicke Wolken haben wir. Ich bin Gunde Bichler. Guten Nachmittag.
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3: Im Streit um die Neueinteilung des Senatswahlkreises Bozen-Unterland gibt es Alternativvorschläge. Der Landtagsabgeordnete Andreas Leiter-Reber von der Freien Fraktion fordert, ganz Südtirol in einem einzigen Wahlkreis zusammenzufassen. Der Verfassungsrechtler und ehemalige Senator Francesco Palermo zweifelt allerdings und sagt, eine solche Änderung sei in der aktuellen Diskussion nicht mehr machbar.
4: Wenn das Wahlgesetz neu geschrieben wird beziehungsweise abgeändert wird zum Text von der Kammer, wird es von nationalen Verhältnissen abhängen und sicherlich nicht von Südtirol.
3: Die Aufteilung des Unterlands ist von der Abgeordnetenkammer schon gut geheißen worden. Ab dieser Woche wird im Senat diskutiert. Heute trifft sich die Spitze der Volkspartei zu weiteren Beratungen. Es treffen sich sowohl Parteileitung als auch Parteiausschuss. Die Ulme, von der gestern mitten im Bozner Stadtzentrum ein großer Ast abgebrochen und auf Passanten gekracht ist, war gesund. Das sagt die Stadtgärtnerei. Sie hat den Baum im Berloffer Park in der Nähe des Bahnhofs heute kontrolliert. Es könnte allerdings sein, dass die lange Trockenheit heuer im Sommer dem Baum zugesetzt hat. Auf die Trockenheit folgten dann am Donnerstag und Freitag zwei Tage mit viel Regen. Durch diese plötzliche Belastung mit Regenwasser könnte der große Ast abgebrochen sein, sagt die Stadtgärtnerei. Der Baum muss nicht gefällt werden, allerdings braucht es Eingriffe in der Baumkrone, um das Gleichgewicht wiederherzustellen. 7 Verletzte hat am frühen Nachmittag ein Verkehrsunfall im Hochbustertal beim Urlanger Stausee gefordert. Auf der Höhe des Seehofs sind 2 Urlauberautos zusammengeprallt. 2 Menschen sind im Wrack eingeklemmt worden. Die Sanitäter des Weißen Kreuzes und der Notarzt haben die Verletzten versorgt und in die Krankenhäuser Bruneck und Innichen gebracht. Die Freiwillige Feuerwehr Welsberg hat die Unfallstelle geräumt. Immer mehr Menschen nutzen den Zug nicht nur für den Weg zur Schule oder Arbeit, sondern auch für die Freizeit und den Urlaub. Das zeigt eine neue Studie des Marktforschungsinstituts SWG zusammen mit Trainline und IDM Südtirol. Europaweit verreisen 61% der Befragten mit dem Zug oder können sich das zumindest vorstellen. Um die Zugverbindungen attraktiver zu machen, auch für die Wirtschaft, müsse vor allem der grenzüberschreitende Bahnverkehr einfacher und verlässlicher werden, sagen Handelskammer und Mobilitätsressort des Landes. Vor allem technische und bürokratische Hürden zwischen den Ländern müssten wegfallen. Und für den Güterverkehr brauche es mehr Züge. Und mit viel Sonnenschein geht's durch den Nachmittag. Gleich hören Sie die weiteren Aussichten.
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3: Die Sonne bekommt jetzt zwischendurch Konkurrenz von dicken Wolken über Südtirol. Einzelne Regenschauer können sich später aus diesen Wolken auch noch bilden. Zum Großteil bleibt es aber sonnig und freundlich. Morgen Dienstag wird es unbeständig, die Luft wird feuchter, deshalb bilden sich einige Wolken und Regenschauer vor allem am Vormittag. Am Nachmittag kann sich schon wieder die Sonne durchsetzen, bei 23 bis 28 Grad. Heute messen wir angenehme 28 Grad in Kaltern, 19 in Deutschnofen, 18 in Felders, 26 Grad in Schlanders und 22 in Sechsten.
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7: Karin Unterhofer aus der Landesverkehrsmeldezentrale. Auf der Brenner Autobahn gibt es in Fahrtrichtung Süden zwischen Bozen Süd und Affig Kolonnenverkehr und Stau wegen Überlastung. Und auch auf der Bustertaler Stadtstraße in Richtung Brixen zwischen Ohlang und Bercher Kolonnenverkehr und Stau. Allen, die unterwegs sind, gute Fahrt.
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9: Schönen Nachmittag wünsche ich euch allen. Ich bin Judith Brugger, begleite euch heute in den Feierabend hinein. Es ist kurz vor 5, heute am Montag, 24. August.

0: Wir alle kennen ihn und wir alle lieben diesen Geruch. Wir hatten diesen Sommer ja viele warme und heiße Tage. Auch in der kommenden Woche sollen die Temperaturen vielerorts nochmal über 30 Grad steigen. So ein kleiner Schauer zwischendurch kann da manchmal aber richtig angenehm sein. Den Regen kann man aber nicht nur spüren, sondern eben auch riechen. Elisa Schuh hat sich informiert, woher denn dieser typische Regengeruch kommt und warum der jetzt gerade im Sommer so intensiv ist.
1: Also genau genommen riecht ja nicht der Regen, sondern das, was nass wird. Sprich eine Mischung aus Inhaltsstoffen von Pflanzen, Bakterien und vom Erdboden. Für diesen ganz besonderen Duft des Sommerregens gibt es sogar einen eigenen Namen. Petrichor. Dieser poetische Name kommt aus dem Griechischen und besteht aus zwei Wörtern. Petra steht für Stein. Mit Ichor ist in der griechischen Mythologie eine spezielle Flüssigkeit gemeint. Die soll in den Adern der Götter fließen.
0: Ja, nach einem Sommerregen riecht es besonders stark. Was sind denn die Gründe dafür?
1: Genau, je trockener und feinporiger der Boden, desto intensiver ist der Geruch. Wenn die Regentropfen auf den staubigen Boden treffen, bilden sich kleine Luftbläschen mit Geruchspartikeln. Der Regenduft kommt aber auch von Pflanzen. Die produzieren in Trockenphasen ein gelbliches Öl, das auch von Böden oder Steinen aufgenommen wird. Wenn es dann regnet, wird der Geruch davon frei. Wenn es windig ist, kann ich diese Duftstoffe übrigens schon aus der Ferne riechen, selbst wenn ich noch im Trockenen stehe.

Die Nominierungen für die MTV Video Music Awards 2026 stehen fest und Madonna feiert ein eindrucksvolles Comeback an der Spitze. Mit insgesamt 11 Nominierungen führt die Pop-Ikone das Feld an und stellt damit zugleich einen persönlichen Rekord auf. Zuletzt war sie 1998 die meistnominierte Künstlerin der VMAs. Besonders im Fokus steht Madonnas 14-minütiges Musikvideo Confessions to the Film, das unter anderem als Video of the Year nominiert ist. In dieser wichtigen Kategorie trifft sie auf starke Konkurrenz. Taylor Swift, Ariana Grande, Sabrina Carpenter, Bruno Mars und Generation kämpfen ebenfalls um die begehrte Auszeichnung. Hinter Madonna folgt Taylor Swift mit 9 Nominierungen, während Ariana Grande und Sabrina Carpenter jeweils 7 Chancen auf einen Moon Person haben. Auffällig ist die starke Präsenz weiblicher Stars. 7 der 8 am häufigsten nominierten Acts sind Frauen. Ariana Grande schreibt zudem VMA-Geschichte und ist bereits zum 6. Mal für Artist of the Year nominiert. Für frischen Wind sorgen zahlreiche Neulinge. Zu den Kandidaten für Best New Artist gehören unter anderem Bella Kay, Cortis, Magnus Ferrell, Malcolm Todd, Miles Smith, Sienna Spiro und Stella Lefty. Generation und Young Lean kommen bei ihrem VMA-Debüt sogar auf jeweils 3 Nominierungen. Eine weitere Neuerung ist die Rückkehr der Kategorie Best Dance, die erstmals seit 7 Jahren wieder vergeben wird. Auch hier gehört Madonna mit Confessions to the Film zu den Nominierten. Dagegen fehlen aber einige Kategorien aus dem Vorjahr zunächst, darunter Best Rock und Best Afrobeats. Die MTV VMAs 2026 finden am 27. September im Peacock Theater in Los Angeles statt. Damit kehrt die Preisverleihung erstmals seit 2017 in die Region Los Angeles zurück. Fans können bereits in 13 Kategorien abstimmen.

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1: Heute war wieder so einiges dabei beim Wetter. Sonne, Wolken, auch einige Gewitter sollen noch kommen hier bei uns in Südtirol. Wie es in den nächsten Tagen weitergeht, das verrät uns jetzt der Landesmeteorologe Philipp Tartarotti.
2: Ja, morgen wird es deutlich wechselhafter. In der Früh und am Vormittag ist es trüb und aus Süden ziehen einige Regenschauer durch. Danach klingen die Niederschläge ab, die Wolken lockern etwas auf, sodass sich am Nachmittag in den größeren Tälern zeitweise die Sonne zeigt. Dazu kommt es nunmehr vereinzelt zu Regenschauern. Der Mittwoch bringt dann wieder überwiegend sonniges Wetter mit örtlichen Gewittern in der zweiten Tageshälfte. Und es wird sommerlich warm mit bis zu 31 Grad.
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3: Karin Unterhofer aus der Landesverkehrsmeldezentrale. Auf der Brenner Autobahn gibt es in Fahrtrichtung Süden zwischen Bozen Süd und Affi Kolonnenverkehr und Stau wegen Überlastung. Und auch auf der Bustertaler Stadtstraße in Richtung Brixen zwischen Ohlang und Bercher Kolonnenverkehr und Stau. Allen, die unterwegs sind, gute Fahrt.

Parkplätze sind rar, auch meistens sehr teuer, nicht nur bei uns in Südtirol. Beten statt Blechen? Ja, das klingt nach einem schlechten Scherz, aber eine polnische Pfarre verlangt nun für ihren Parkplatz keine Gebühren, sondern Gebete. Dafür gibt es einen genauen Katalog. Strafzettel stellt die Pfarre aber keine aus. Das Gewissen arbeite ohnehin rund um die Uhr, so heißt es in einer Aussendung. Parken auf einen Sprung kostet sozusagen ein kurzes Stoßgebet. Bis zu einer Stunde einmal Vater Unser, bis zwei Stunden ein Vater Unser und ein Gegrüßet seist du Maria, bis zu drei Stunden Parken kostet ein Gesetz des Rosenkranzes für alle Autofahrer, bis zu vier Stunden Parken die Litanei zur Mutter Gottes in den Anliegen der Gemeinde, den ganzen Tag Parken, ein Rosenkranzgeheimnis für alle Autofahrer und Fußgänger und Messen und Andachten, ja, wenn man da parken will, das ist tatsächlich gratis, denn die Gnade kennt keine Parkuhr, so steht es auf dem Schild vor der Pfarre. Tja, in Polen gibt es tatsächlich andere Gesetze fürs Parken.

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2: 10 vor 6.
3: Zweisprachigkeit, neues Sprachenlernen gefordert. Neue Gesundheitshotline, Start für Mitte September geplant. Und morgen wird es wechselhaft. Ich bin Gunde Biechler. Guten Abend.
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3: Südtirol braucht eine neue Sprachpolitik. Das sagen PD und Grüne. Sie haben im Landtag einen Beschlussantrag eingebracht. Sie

0: sagen, wenn es um die Zweisprachigkeit geht, dann klaffen Anspruch und Wirklichkeit auseinander. Das ist zuletzt in der Sanität deutlich geworden mit vielen gefälschten Zertifikaten. Die grüne Landtagsabgeordnete Brigitte Fopper sagt, hier braucht es einen neuen Anlauf, um die Sprachkompetenzen zu verbessern.
1: Und deshalb glauben wir, dass wir hier müssen versuchen, flexibilisieren, Zwischenstufen zu finden. Vielleicht kann der Arzt anfangs auch noch nicht das höchste Niveau haben, sondern beginnt mal ein bisschen einfacher und lernt das dann dazu. Vielleicht brauchen wir Sprachvermittler oder Dolmetscher, auch in unseren Krankenhäusern, die einfach einspringen, wenn es mit der Sprache noch nicht so klappt.
0: Eine Abkehr oder Lockerung der Zweisprachigkeitspflicht sei das nicht, sagt Fopper. Wer Beschwerden hat und schnell wissen möchte, welches der richtige Dienst ist, kann bald die neue Gesundheitshotline des Sanitätsbetriebs anrufen. Ab Mitte September ist die Nummer 116-117 aktiv, und zwar rund um die Uhr. Dort bekommt man Auskunft darüber, wohin man sich mit welchem gesundheitlichen Problem wenden kann. Sie ersetzt nicht die Notrufnummer. Als erste startet die neue Hotline in Bozen und Umgebung und wird dann schrittweise aufs ganze Land ausgedehnt. Immer mehr Menschen nutzen den Zug nicht nur für den Weg zur Schule oder Arbeit, sondern auch für Freizeit und Urlaub. Das zeigt eine neue Studie von Trainline und IDM Südtirol. Europaweit verreisen 61% der Befragten mit dem Zug oder können sich das zumindest vorstellen. In Italien sind es sogar 66%. Um die Zugverbindungen attraktiver zu machen, auch für die Wirtschaft, müsse vor allem der grenzüberschreitende Bahnverkehr einfacher und verlässlicher werden, sagen Handelskammer und Mobilitätsressort des Landes. Vor allem technische und bürokratische Hürden zwischen den Ländern müssten wegfallen und für den Güterverkehr brauche es mehr Züge. Bozens Bürgermeister Claudio Corarati ist nach einer längeren Krankheit wieder zurück an seinem Schreibtisch. Er musste sich in den vergangenen Wochen einem Eingriff unterziehen wegen Herzproblemen und danach war eine längere Erholungsphase notwendig. Jetzt nimmt er die Arbeit im Rathaus wieder auf. Auch der Stadtrat ist zurück aus der Sommerpause. In den nächsten Wochen werden die Aufgaben neu verteilt, damit die Stadtregierung effizienter arbeiten kann, heißt es aus der Gemeinde. Und morgen tauchen dicke Wolken auf, es wird unbeständig. Gleich gibt's mehr zum Wetter.
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0: Mit Sonnenschein und ein paar Wolken starten wir in den Feierabend. Einzelne Regenschauer sind auch dabei, momentan vor allem im oberen Finchgau. Morgen Dienstag wird es nicht mehr so schön. Dicke Wolken ziehen über Nacht auf, vor allem am Vormittag ist es trüb und kann immer wieder regnen. Vom Unterland her breiten sich die Regenfälle aus. Am Nachmittag lockert es wieder auf und die Sonne kann sich etwas durchsetzen. Es bleibt etwas kühler bei maximal 23 bis 28 Grad. Jetzt am Abend ist es noch angenehm zum Draußensitzen. Bozen meldet 31 Grad, Meran 30, Brixen 28, Brunnig 27 und Wolkenstein 19 Grad.
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7: Guten Abend aus der Landesverkehrsmeldezentrale. Ich bin Manuel Scutellaro. Auf der Brennerautobahn in Richtung Süden zwischen Trient Nord und Affi gibt es Kolonnenverkehr wegen Überlastung. Auch auf der Pustertaler Staatsstraße kommt es wegen Überlastung zu Kolonnenbildungen in Richtung Brixen zwischen Olang und Percha. In Richtung Innichen staut es zwischen St. Siegmund und Kienz. Zwischen Schaps und Mühlbach gibt es abschnittsweise eine Einbahnregelung von heute Abend 19 Uhr bis morgen früh 7 Uhr wegen Asphaltierungsarbeiten. Und auf den Stadtein- und Ausfahrten von Meran, Bozen, Brixen und Brunegg kommt es derzeit zu Verzögerungen im Abendverkehr. Unterwegs, gute und sichere Fahrt.
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1: Du suchst einen ruhigen Nebenjob? SDS Security sucht engagierte Nachtportiere für den Raum Bruneck und Umgebung. Die Stelle eignet sich auch ideal für Pensionistinnen und Pensionisten. Jetzt bewerben unter info@sds-security.de. 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
1: 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Du bist technisch begabt, handwerklich geschickt und liebst abwechslungsreiche Aufgaben? 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Du suchst eine Arbeit für die Abendstunden? 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Auch Quereinsteiger sind herzlich willkommen. Bewerbungen an annalise@winklerhotels.com. Aufgepasst, die Firma Intercable Imo in Bruneck sucht ab sofort eine Reinigungskraft in Teilzeit für die Spätschicht von 17 bis 22 Uhr. Bist du interessiert, dann melde dich unter der E-Mail-Adresse hr@intercable.com. Der Betrieb Landesmuseen Südtiroler Landesmuseum für Volkskunde in Dietenheim sucht einen Mitarbeiter, Mitarbeiterin für Ticketschalter und Museumsshop ab Oktober bis 22. November 26 mit der Möglichkeit zur Wiederaufnahme für die Saison 2027. Und eine Reinigungskraft in Teilzeit ab September bis 14. November 2026 mit der Möglichkeit zur Wiederaufnahme für die Saison 2027. Informationen telefonisch und schriftliche Bewerbungen bitte an info@volkskundemuseum.it. 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Dann schreibe an info@naves.it. 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Die Kanzlei Leiter in Bruneck sucht einen Verwaltungsmitarbeiter, Mitarbeiterin in Voll- oder Teilzeit, gerne auch zum sofortigen Eintritt. Die Tätigkeit ist abwechslungsreich und verantwortungsvoll und umfasst die Organisation des Kanzleialltags. Weitere Infos unter www.avv-leiter.it. 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
3: Lehrerproteste, Diskussion flammt neu auf. Ukraine-Hilfe, EU genehmigt nächstes Milliardenpaket. Und morgen wird es unbeständig. Ich bin Gunde Bichler. Guten Abend.
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3: 2 Wochen vor Schulbeginn ist die Diskussion über den Ausflugsboykott der Lehrpersonen wieder aufgeflammt. Die Initiativgruppe Bildung am Abgrund ruft dazu auf, auch im neuen Schuljahr auf mehrtägige Schulfahrten zu verzichten und nur mehr einen Lehrausflug pro Klasse zu machen. Die Gruppe Qualitätsmarke Bildung Südtirol sagt dagegen, man solle es den Lehrern selbst überlassen, ob sie die Ausflüge boykottieren wollen oder nicht. Hintergrund: beide Gruppen sind noch nicht zufrieden mit den Gehaltsverhandlungen mit dem Land. Und jetzt meldet sich die Schulgewerkschaft im SGK zu Wort. Sekretär Marco Pugliese ist der Ansicht, man könne nicht von Streik reden, weil die Klassenfahrten nicht zu den Dienstpflichten der Lehrer gehören. Grundsätzlich gelte, Ausflüge und Projekte dürften nicht zum eigentlichen Zweck der Schule werden. Unterdessen gehen die Sommerferien langsam zu Ende. In Südtirol läuten in

0: Zwei Wochen wieder die Schulglocken am 7. September. Wir sind die erste Provinz in Italien. Am 10. September geht es dann im Trentino los, in Venetien und Aosta. 10 Tage länger Ferien haben die Kinder in Apulien. Da beginnt die Schule erst am 17. September. Wer gesundheitliche Beschwerden hat und schnell wissen möchte, welches der richtige Dienst ist, kann bald die neue Gesundheitshotline des Sanitätsbetriebs anrufen. Ab Mitte September ist die Nummer 116-117 aktiv, und zwar rund um die Uhr. Sie ersetzt nicht die Notrufnummer. Als erstes startet die neue Hotline in Bozen und Umgebung und wird dann schrittweise aufs ganze Land ausgedehnt. Die Ukraine bittet seit Wochen um frisches Geld für die Stärkung ihrer Flugabwehr. Und heute am Nationalfeiertag kommen gute Nachrichten aus Brüssel. Die EU hat der Ukraine neue Rüstungshilfen genehmigt im Wert von 6 Milliarden Euro. Dieter Ebeling berichtet.
1: Flugabwehrsysteme, Raketen, Munition und Radaranlagen sollen vor allem mit diesem EU-Geld bezahlt werden. Und zwar wegen der immer häufigeren russischen Angriffe mit ballistischen Raketen und mit Drohnen. 376 Raketenangriffe nur im Juli. Europa zeige am Unabhängigkeitstag, dass die Unterstützung für die Ukraine unerschütterlich und konkret sei, sagte Kommissionspräsidentin von der Leyen. Die EU hatte schon zuvor Beschaffungspläne von rund 16 Milliarden Euro genehmigt.
0: Der deutsche Milliardär aus der Logistikbranche Klaus-Michael Kühne ist tot. Er starb im Alter von 89 Jahren. Das teilt sein Unternehmen Kühne und Nagel mit. Kühne stammt aus Hamburg. Er ist vor rund 70 Jahren ins Familienunternehmen eingestiegen. Er hatte unter anderem 500 Millionen Euro verloren mit Investments in die Signa Holding von René Benko, die später zusammengebrochen ist. Und morgen kann es am Vormittag etwas regnen. Gleich hören Sie mehr zum Wetter.
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0: Morgen wird es nicht mehr so schön in Südtirol. Es ist von allem etwas dabei. Über Nacht ziehen dicke Wolken auf und in der Früh und am Vormittag kann es etwas regnen. Ab Mittag lockert es wieder auf und am Nachmittag kommt stellenweise die Sonne zurück. Die Temperaturen klettern auf 23 bis 28 Grad. Jetzt zum Feierabend ist es noch angenehm. 21 Grad messen wir in Flersch und St. Magdalena Xiers, 22 am Ritten, 19 Grad am Reschen und 29 in Tramin.
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4: Aus der Landesverkehrsmeldezentrale begrüßt Sie Karin Unterhofer. Auf der Bustertaler Stadtstraße zwischen Schaps und Mühlbach Einbahnregelung bis 7 Uhr früh wegen Asphaltierungsarbeiten. In Bozen ist die Eisack-Hufer-Straße im Abschnitt zwischen der Anbindung Romstraße und der Reschenbrücke von 22 Uhr bis 5 Uhr früh wegen Instandhaltungsarbeiten gesperrt. Umleitung über die Romstraße, Drususallee und die Claudia-Augusta-Straße. Und auf der Brennerautobahn in Fahrtrichtung Norden ist die Einfahrt Bozen Nord von 22 Uhr bis 6 Uhr früh wegen Arbeiten gesperrt. Allen, die unterwegs sind, gute Fahrt.
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2: Guten Abend aus der Landesverkehrsmeldezentrale. Es begrüßt Sie Karin Unterhofer. Auf der Pustertaler Stadtstraße zwischen Schaps und Mühlbach. Einbahnregelung bis 7 Uhr früh wegen Asphaltierungsarbeiten. In Bozen ist die Eisackhofer Straße im Abschnitt zwischen der Anbindung Romstraße und der Reschenbrücke von 22 Uhr bis 5 Uhr früh wegen Instandhaltungsarbeiten gesperrt. Und auf der Brennerautobahn in Fahrtrichtung Norden ist die Einfahrt Bozen Nord von 22 Uhr bis